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0: Die Bibliothek der Gemeinde Strobel veranstaltet morgen Samstag einen Buch- und Medienflohmarkt. Angeboten werden Bücher für Kinder und Erwachsene, Sachbücher, verschiedenste Filme auf DVD und eine große Auswahl an Musik-CDs und Hörbüchern. Der Flohmarkt findet ab 9.30 Uhr am Dorfplatz bzw. bei Schlechtwetter im Lesesaal statt. Der Erlös kommt den Strobler Kindern zugute und wird für Leseförderungsprojekte in der Bibliothek Strobel verwendet. Im Kino Ebensee ist morgen Abend das junge, psychedelische Garage-Rock-Duo Stone Sober aus Budapest zu Gast. Musikalische Unterstützung kommt von Mümü Zehl, einem österreichischen Klangkörper, der seit 2020 Musikerinnen und Musiker verbindet und sich seither akustisch weiterentwickelt. Stone Sober und Mümü Zehl morgen im Kino Ebensee, Beginn ist um 20.30 Uhr. In der Kurdirektion Bad Ischl ist morgen Abend Sibylle Käfer zu Gast und auf der Bühne im Trio gemeinsam mit Sarah Breit am Bass und Chris Bruckner am Schlagzeug. Die in Bad Gäusern aufgewachsene und in Wien lebende Musikerin stellt ihr von Kritik und Publikum sehr gut aufgenommenes 7. Studioalbum vor. Ma vu fu heißt es. Sibylle Käfer hat in der Vergangenheit immer wieder mit anderen österreichischen Musikerinnen und Musikern zusammengearbeitet. Sie komponiert, singt und spielt unterschiedliche Instrumente wie etwa die Gitarre und die Querflöte. Das Konzert startet morgen Samstag um 20 Uhr in der Kurdirektion Bad Ischl. Und wir bleiben in der Kurdirektion. Dort findet am Tag darauf, am Sonntag, ein experimentelles Improvisationskonzert mit zwei Musikern aus Chile statt, die dabei die klanglichen Besonderheiten von Saxophon und Trompete erforschen. Klaus Philipp lädt dazu ein.
1: Sonntag, 13. September, 20 Uhr. In der Kurdirektion zu Bad Ischl. Improvised Music for Listeners. Zwei großartige improvisierende Musiker aus Chile machen auf ihrer Tournee durch Europa auch in Bad Ischl Halt. Eden Carrasco aus Santiago de Chile ist Multiinstrumentalist und spielt hier auf dem Altsaxophon, und Benjamin Vergara aus Valdivia, Trompeter und Leiter des Festivals für experimentelle Musik Relincha in Chile. Die beiden loten die klanglichen Grenzen ihrer Instrumente aus und schaffen so überraschende Musik aus melodischen Linien, geräuschhaften Texturen und schrägen Klängen. Eintritt sind 10 Euro, als Versuch, euch zum Kommen zu überreden. Sonntagabend, 20 Uhr, Kurdirektion. Improvised Music for You.

Improvised Music for Listeners am Sonntagabend in der Kurdirektion Bad Ischl. Und das war's vom Kalender am Freitag. Eine schöne Zeit und gute Unterhaltung mit dem FS-Programm. Das wünscht im Namen des Teams Jörg Stöger.

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zwei großartige improvisierende Musiker aus Chile machen auf ihrer Tournee durch Europa auch in Bad Ischl Halt. Eden Carrasco aus Santiago de Chile ist Multiinstrumentalist und spielt hier auf dem Altsaxophon, und Benjamin Vergara aus Valdivia, Trompeter und Leiter des Festivals für experimentelle Musik Relincha in Chile. Die beiden loten die klanglichen Grenzen ihrer Instrumente aus und schaffen so überraschende Musik aus melodischen Linien, geräuschhaften Texturen und schrägen Klängen. Eintritt sind 10 Euro als Versuch, euch zum Kommen zu überreden. Sonntagabend, 20 Uhr, Kurdirektion. 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

Improvised Music for Listeners am Sonntagabend in der Kurdirektion Partischl. Und das war's vom Kalender am Freitag. Eine schöne Zeit und gute Unterhaltung mit dem FS-Programm. Das wünscht im Namen des Teams Jörg Stöger.

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0: Mümüzel, einem österreichischen Klangkörper, der seit 2020 Musikerinnen und Musiker verbindet und sich seither akustisch weiterentwickelt. Stone Sober und Mümüzel morgen im Kino Ebensee, Beginn ist um 20.30 Uhr. In der Kurdirektion Bad Ischl ist morgen Abend Sibylle Käfer zu Gast und auf der Bühne im Trio gemeinsam mit Sarah Breit am Bass und Chris Bruckner am Schlagzeug. Die in Bad Gäusern aufgewachsene und in Wien lebende Musikerin stellt ihr von Kritik und Publikum sehr gut aufgenommenes siebtes Studioalbum vor. Ma vu fu heißt es. Sibylle Käfer hat in der Vergangenheit immer wieder mit anderen österreichischen Musikerinnen und Musikern zusammengearbeitet. Sie komponiert, singt und spielt unterschiedliche Instrumente wie etwa die Gitarre und die Querflöte. Das Konzert startet morgen Samstag um 20 Uhr in der Kurdirektion Bad Ischl. Und wir bleiben in der Kurdirektion. Dort findet am Tag darauf, am Sonntag, ein experimentelles Improvisationskonzert mit zwei Musikern aus Chile statt, die dabei die klanglichen Besonderheiten von Saxophon und Trompete erforschen. Klaus Philipp lädt dazu ein.
1: Sonntag, 13. September, 20 Uhr. 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Zwei großartige improvisierende Musiker aus Chile machen auf ihrer Tournee durch Europa auch in Bad Ischl Halt. Eden Carrasco aus Santiago de Chile ist Multiinstrumentalist und spielt hier auf dem Altsaxophon, und Benjamin Vergara aus Valdivia, Trompeter und Leiter des Festivals für experimentelle Musik Relincha in Chile. Die beiden loten die klanglichen Grenzen ihrer Instrumente aus und schaffen so überraschende Musik aus melodischen Linien, geräuschhaften Texturen und schrägen Klängen. Eintritt sind 10 Euro, als Versuch, euch zum Kommen zu überreden. Sonntagabend, 20 Uhr, Kurdirektion. 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

Improvised Music for Listeners am Sonntagabend in der Kurdirektion Partischl. Und das war's vom Kalender am Freitag. Eine schöne Zeit und gute Unterhaltung mit dem FS-Programm. Das wünscht im Namen des Teams Jörg Stöger.

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0: Zeiten der materiellen Not gab es aber neben der möglichst langen, möglichst unveränderten Nutzung auch die Idee der Zweitnutzung, der Wiederverwendung. Und in den letzten Episoden, wo es um die Altersbestimmung gegangen ist, habe ich schon ein paar Beispiele genannt, zum Beispiel Türbeschläge, welche ursprünglich im Wohnraum, im Innenraum eine hohe Bedeutung besaß, entsprechend schön und handwerklich hochwertig ausgeführt wurden, aber dann mit wechselnder Mode Ende des 19. Jahrhunderts durch andere Arten von Türbeschlägen ersetzt wurden, dass aber dann diese Türen, diese Türbeschläge nicht auf den Müll wanderten, sondern in einer, wenn auch rangniedrigen Verwendung, als Türen von Holzhütten weiterverwendet wurde. Und das ist eben die Idee des Downcyclings. Es gibt natürlich auch die Idee des Upcyclings, dass man etwas, das vielleicht eine nicht so hohe Bedeutung hatte, plötzlich, dass man dem mehr Bedeutung gibt. Am Coverbild dieser Episode sehen Sie einen Gullischacht, einen Bodeneinlauf mit einer Abdeckung. Und diese beiden Objekte sind jeweils recycelt, haben in dieser Form nicht zusammengehört, und ich überlasse es jetzt Ihnen, ob das jetzt ein Upcycling oder ein Downcycling ist. Denn Gulli, der stammt von relativ weit weg, von Scherding. Dort wurde in den 1980er Jahren größere Bereiche im Stadtzentrum die Granitpflasterung entfernt und durch einen anderen Straßenbelag ersetzt. Und aus diesem Abbruchmaterial stammt dieser Gulli, dieser Schachteinlauf. Und der ist, und das hat mich damals schon, wie ich den bekommen habe, fasziniert, der ist monolithisch aus einem Stück Granit. Also das ist wirklich das quadratische Loch, der ist ja quasi wie ein Rahmen, und das Loch in diesem Rahmen ist aus dem massiven Granit herausgearbeitet. Er hat auch dann an der Innenseite eine umlaufende Nut, in welcher dann ein Deckel eingelegt werden kann. Es sind sogar noch die beiden Befestigungen für die Scharniere dieses Deckels vorhanden. Die sind eingebleit, also das war eine Technik im Schmiedehandwerk, dass man in den Granit, in den Stein ein Loch gebohrt hat. Bohren hieß hier natürlich mit einem Meißel bohren, also dass man einen Flachmeißel immer um 120 Grad gedreht hat, jedes Mal draufgeschlagen hat und so mühevoll ein Loch gebohrt hat. Diese Löcher zum Ausbleien waren unten konisch erweitert, sodass das Blei dann, wenn es erhärtet war, formschlüssig in dieser Öffnung saß, und man hat eben dann die Beschlagsteile, die Angeln der Beschläge in das Loch gegeben, dann flüssiges Blei hineingegossen und dann das Blei noch nachverdichtet. Blei ist insofern sehr interessant. Würde man die Befestigung mit Holzkeil machen, würde das Holz aufquellen und den Stein sprengen. Das Blei hingegen schrumpft sogar durch das Abkühlen leicht ein, ist aber so weich, dass es durch Verdichten wieder in diese Form fest eingepresst werden kann. Umgekehrt kann man natürlich diesen Beschlag wieder lösen, und das finde ich bei dieser Befestigungstechnik für den Reuse ja so spannend. Man kann das Blei mit einer Lötlampe erwärmen, flüssig machen, dann fließt es heraus, und so kann man beschädigungsfrei diese Verbindung wieder lösen. Auch das Befestigungsmittel, das Blei, kann man in unzähligen Zyklen wiederverwenden. Aber der Deckel dieses am Cover dieser Episode abgebildeten Schachtes, das ist nicht mehr der originale Deckel, der war nicht mehr vorhanden. Das ist das Stück eines Pfannblechs. Man sieht an drei Seiten des Blechs diese kreisrunden, sehr exakten Öffnungen. Das heißt, das ist ein Pfannblech schon aus dem 19. Jahrhundert, als man schon mit der industriellen Kesseln nicht, um die entsprechend präzis und genau war, schon sehr dichte und relativ lang haltbare Pfannen zusammengebracht. Also da wurden diese Pfannbleche vernietet. Dieses Pfannblech habe ich am Dachboden unseres Hauses gefunden. Das hatten sich vermutlich die Vorbesitzer einmal mit nach Hause genommen. Ich denke, hier war ja oft die Saline eine Quelle für alle möglichen Dinge, die man brauchen konnte. Es wurde aber nicht gebraucht, blieb am Dachboden liegen. Ich brauchte eine Schachtabdeckung. Sie hat sehr gut gepasst in der Breite. In der Länge habe ich sie mit einem Winkelschleifer abgeschnitten. Und so sind hier zwei Dinge neu vereint. Sie stehen in der Wiederverwendung. Und da geht es ja um die materielle Substanz des Erbes. Das Erbe hat ja mehrere Aspekte. Das Ideal wäre vielleicht, die materielle Substanz möglichst unverändert lassen. Aber dann denke ich, die Form des Zweitnutzens, die Idee der Wiederverwendung, die ja auch die materielle Substanz in einem hohen Maß erhält, manche Elemente leicht verändert und sie wieder zu neuen Objekten zusammenfügt. Und das ist für mich auch schon Teil eines lebendigen Erbes, dass man Teile verwendet, möglichst lange verwendet und wenn man sie in der ursprünglichen Funktion nicht mehr braucht, neu verwendet. Und wenn Sie so mit offenen Augen durch das Welterbe gehen, werden Sie an vielen Stellen solche wiederverwendeten Teile finden. In einer der früheren Episoden über das sogenannte Hellerhaus an der Seestraße, eines der ältesten im Original erhaltenen Häuser. Bei diesem Hellerhaus ist das Erdgeschoss steingemauert und das Obergeschoss gezimmert und als Schwellenholz dieses Zimmerwerks im Obergeschoss liegt ein Balken. Dieser Balken ist im Bereich über der Haustür des Erdgeschosses frei. Man sieht von unten auf diesen Balken und da sieht man ein Zapfenloch, das an dieser Stelle, so wie er jetzt eingebaut, keinen statischen Sinn ergibt. Und das ist ein Indiz für die Zweitverwendung. Da sieht man, wenn an Holzteil, Zapfen, Löcher, zimmerpfannsmäßige, formschlüssige Verbindungselemente sind, die im aktuellen Einbauzustand keinen Sinn ergeben, dann ist das immer ein klares Indiz für Zweitverwendung. Ein, denke ich, auch sehr schönes Beispiel für Zweitverwendung ist die Pflasterung, sind die Platten vor dem Südportal, vor dem Hauptportal der katholischen Kirche. Vor der katholischen Kirche liegen unmittelbar vor dem Eingang hintereinander drei große Steinplatten aus einem roten Steinmaterial. Eingefasst sind diese drei großen Steinplatten links und rechts von einer Pflasterung aus kleinerem Material. Das sind Platten etwa 60 mal 60 cm beziehungsweise 30 mal 60 cm und dieses Steinmaterial der seitlichen Pflasterung ist deutlich heller als ein anderer Stein und dieses Material stammt vom Mühlbachfluder, vom sogenannten Schmittenfluder. Das war jener Arm des Mühlbachs, der beim Pfannhausbühl entlang der Grundgrenze zum evangelischen Pfarrhof Richtung See geflossen ist. Im Sportgeschäft Janu gibt es ja noch den seenahen, den letzten Teil dieses Fluders. Und im Zuge des Baus des Kultur- und Veranstaltungshauses wurde dieser Mühlbachfluder zerstört, wurde abgebaut. Und das Steinmaterial, das waren wunderschöne Quadern, also der war in dieser salinarischen Qualität. Man hat damals solche öffentlichen Bauten mit Topmaterial durchgeführt, mit dem Ansatz, es so gut zu machen, dass es mehrere Jahrhunderte hält, dass keine Reparaturen notwendig sind. Und dieses Steinmaterial war hochwertiger regionaler Kalkstein aus Hallstatt, diese harten Steine, die werden im Dialekt auch als sogenannte Beufen bezeichnet, also ein sehr harter, frostsicherer, dauerhafter Stein. Und aus diesem abgebrochenen Quadern des Mühlbachfluters wurden in den 1980er Jahren Platten geschnitten und dieses zweitverwendete Mauerwerk, also die Quadern, wurden auf mehrere immer noch sehr dicke Platten zerlegt und das wurde dann als Zweitverwendung neben den bereits vorhandenen großen Platten verlegt. Diese drei großen roten Steinplatten sind etwa 2,40 Meter lang, etwa 1,20 Meter breit, also wenn man das in das historische Maßsystem übersetzt, 8 Werkschuh lang, 4 Werkschuh breit, eine klare, einfache Proportion im Verhältnis 1 zu 2, ein Doppelquadrat. Und wenn man dann genauer hinschaut, sieht man, dass diese großen Pflasterungen, diese großen Platten nicht von Anbeginn an Pflasterplatten waren. Da sieht man am Rande noch die Reste einer Inschrift. Man ahnt vielleicht noch im Zentrum dieser Platten ein Relief und dann wird relativ schnell klar, dass es sich um sogenannte Epitaphien, um Grabplatten handelt. Diese mittelalterlichen, frühneuzeitlichen Grabplatten gibt es in ganz Österreich in großer Zahl und die stammen alle aus einem Steinbruch in der Nähe von Hallein bzw. Salzburg aus Adnet und dieses Material ist der sogenannte Adnetter Rot oder auch Limbacher. Manchmal werden diese Buntkalksteine ja als Marmor bezeichnet, aber es ist nach strenger geologischer Definition kein Marmor, denn dazu sind die Kristalle zu klein. Marmor liegt nach neuer Terminologie dann vor, wenn die Kristalle mit freiem Auge erkennbar sind. Und diese roten Buntkalksteinplatten Limbacher, übrigens diese Sorten auch wie Schnöll zum Beispiel, die sind nach den alten Steinbrüchen, nach den Besitzern der Steinbrüche benannt. Diese Buntkalksteine in Adnet, die waren extrem beliebt, also wirklich vom späten Mittelalter und vor allen Dingen dann im Barock und über dem Wasserweg ist dann dieses Steinmaterial in ganz Österreich verteilt worden, also Salzach in Donau. Und hier wäre es natürlich auch sehr interessant, welchen Weg diese Platten genommen haben. Ich kann mir eher vorstellen, dass sie wirklich am Wasserweg Salzach abwärts, Inn abwärts, Donau abwärts und dann Traun aufwärts transportiert wurden, weil das damals, auch wenn ein großer Umweg in Kauf genommen wurde, dennoch, denke ich, der leichtere Weg war als der Transport am Landweg. Aber das ist ungeklärt, da sind wir auf Vermutungen angewiesen. Dieser Adnetter Rot, dieser Limbacher, der besteht aus Kalkknollen in leicht unterschiedlichen Farben. Da gibt es so einen Grundton, etwa Ziegelrot. Dann gibt es Knollen in einem etwas dunkleren Rot. Und manche dieser Knollen sind von einem feinen schwarzen Rand umgeben. Das ist Mangan. Die Rotfärbung kommt vom Eisenoxid. Und die sind dann in einem diagenetischen Prozess extrem verdichtet worden. Teilweise gibt es auch so eine mergelige Matrix. Also alle die, die viele Anteile von dieser mergeligen Matrix haben, sind nicht frostbeständig. Aber es gibt die sogenannten Kernschichten, die eben keinen Mergelanteil haben. Und diese Kernschichten sind frostbeständig, sind polierfähig. Wenn man sie poliert, dann sieht man eben die von mir beschriebenen Phänomene an der Oberfläche. Aber die Platten, die vor dem Portal der katholischen Kirche liegen, die sind natürlich der Witterung ausgesetzt. Mehrere hundert Jahre weisen keine Frostschäden auf. Und da ist die Oberfläche durch diese Witterungsexposition mattiert, also die ist rau Und da tritt ein Phänomen auf, das ist der sogenannte Mattscheibeneffekt, also wie wenn man eine Glasplatte ätzt und damit die Oberfläche aufraut, dann ist die Lichtreflexion diffuser, das heißt, das Rot des Steins, des Materials hat sich nicht geändert im Vergleich zum polierten Zustand, nur erscheint es uns aufgrund der Rauigkeit und der diffuseren Lichtreflexion heller. Die haben natürlich in ihrem Lebenszyklus schon den Weg eines Downcyclings erlebt. Denn ursprünglich haben sich wohlhabende Persönlichkeiten für ihr Grab einen solchen Epitaph beschafft. Und wenn man sich vor Auge führt, wie aufwendig dieser Transportweg war, dann war das natürlich nur einer Oberschicht vorbehalten. Und solange die Familie existierte, solange Nachkommen da waren, wurde diese Grabplatte gepflegt. Und wenn man aber sich diesen Umstand vor Auge führt, den ich ja schon bei der Karte von Brennblechner angeführt habe, das letztlich von dem Hauseigentümer bestand aus den 1735er Jahren aktuell, zu Beginn des 21. Jahrhunderts nur noch bei 2 Häusern in Hallstatt immer noch die damalige Eigentümerfamilie mit demselben Namen in dem Hause sitzt, so merkt man doch diese Veränderungen, diese schnellen Veränderungen. Und so geht es auch mit diesen Grabdenkmälern. Nach 1-2 Generationen wird die Person vergessen, die Familie verliert vielleicht an Bedeutung und dann hat man aber diese Grabplatte, diese 2,40 Meter mal 1,20 Meter große und etwa 20 cm starke Platte aus hochwertigem Material nicht weggeworfen, nicht zerstört, sondern man hat sie sehr repräsentativ vor dem Eingang der Kirche als Pflasterung aufgelegt. Und dann ist folgender Prozess eingetreten. Unzählige Menschen, unzählige Tritte sind im Lauf der Jahre, der Jahrzehnte, der Jahrhunderte über diesen Stein gegangen und haben Bildnis und Namen der Person, für die er ursprünglich gedacht war, durchs Drübergehen letztlich abradiert und geglättet und haben letztlich die Erinnerung an diese Person getilgt und damit vielleicht sogar wieder einen Prozess des Upcyclings begonnen, dass das ursprüngliche Objekt dann endgültig umgeformt ist, wenn man Namen und Bildnis nicht mehr kennt.
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schöne Grüße von Slowenien, von dem schönen Ort Jerusalem, für die alle, die freien Radio Salzkammer gut hören. Hören wir euch durch Livestream, Internet. Kommen Sie nach Jerusalem und unsere schönen Weine zu probieren.

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0: Angeboten werden Bücher für Kinder und Erwachsene, Sachbücher, verschiedenste Filme auf DVD und eine große Auswahl an Musik-CDs und Hörbüchern. Der Flohmarkt findet ab 9.30 Uhr am Dorfplatz bzw. bei Schlechtwetter im Lesesaal statt. Der Erlös kommt den Strobler Kindern zugute und wird für Leseförderungsprojekte in der Bibliothek Strobel verwendet. Im Kino Ebensee ist morgen Abend das junge, psychedelische Garage-Rock-Duo Stone Sober aus Budapest zu Gast. Musikalische Unterstützung kommt von Mümü Zehl, einem österreichischen Klangkörper, der seit 2020 Musikerinnen und Musiker verbindet und sich seither akustisch weiterentwickelt. Stone Sober und Mümü Zehl morgen im Kino Ebensee, Beginn ist um 20.30 Uhr. In der Kurdirektion Bad Ischl ist morgen Abend Sibylle Käfer zu Gast und auf der Bühne im Trio gemeinsam mit Sarah Breit am Bass und Chris Bruckner am Schlagzeug. Die in Bad Gäusern aufgewachsene und in Wien lebende Musikerin stellt ihr von Kritik und Publikum sehr gut aufgenommenes 7. Studioalbum vor. Ma vu fu heißt es. Sibylle Käfer hat in der Vergangenheit immer wieder mit anderen österreichischen Musikerinnen und Musikern zusammengearbeitet. Sie komponiert, singt und spielt unterschiedliche Instrumente wie etwa die Gitarre und die Querflöte. Das Konzert startet morgen Samstag um 20 Uhr in der Kurdirektion Bad Ischl. Und wir bleiben in der Kurdirektion. Dort findet am Tag darauf, am Sonntag, ein experimentelles Improvisationskonzert mit zwei Musikern aus Chile statt, die dabei die klanglichen Besonderheiten von Saxophon und Trompete erforschen. Klaus Philipp lädt dazu ein.
1: Sonntag, 13. September, 20 Uhr. In der Kurdirektion zu Bad Ischl. Improvised Music for Listeners. Zwei großartige improvisierende Musiker aus Chile machen auf ihrer Tournee durch Europa auch in Bad Ischl Halt. Eden Carrasco aus Santiago de Chile ist Multiinstrumentalist und spielt hier auf dem Altsaxophon, und Benjamin Vergara aus Valdivia, Trompeter und Leiter des Festivals für experimentelle Musik Relincha in Chile. Die beiden loten die klanglichen Grenzen ihrer Instrumente aus und schaffen so überraschende Musik aus melodischen Linien, geräuschhaften Texturen und schrägen Klängen. Eintritt sind 10 Euro, als Versuch, euch zum Kommen zu überreden. Sonntagabend, 20 Uhr, Kurdirektion. Improvised Music for You.

Improvised Music for Listeners am Sonntagabend in der Kurdirektion Partischl. Und das war's vom Kalender am Freitag. Eine schöne Zeit und gute Unterhaltung mit dem FS-Programm. Das wünscht im Namen des Teams Jörg Stöger. Zur Fortsetzung unseres Programms schalten wir nun ins Radionest Vöcklabruck.

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0: in der Beziehung, Partnerschaft verknüpfen.
1: Genau, wir werden euch unsere Erfahrungen erzählen und ich habe auch eine Geschichte dazu. Bevor wir aber da weitermachen, hört ihr jetzt ein Lied von Michael Patrick Kelly und zwar Blurry Eyes. Und wir wünschen euch dabei viel Spaß.

0: So, hallo auf der Beziehungswiese. Wir haben jetzt kurz vorher gehört, eben, wer ist der Stephen M. R. Covey? Und jetzt wollen wir einfach wissen, was sind die fünf Wellen des Vertrauens, die ich vorher schon angesprochen habe. Also Bernhard, jetzt finde ich sehr spannend und deshalb würde ich gerne wissen, worum geht es da?
1: Ja, liebe Zuhörerinnen und Zuhörer, stützt euch bitte vor, ihr seid an einem See und werft einen Stein ins Wasser. Und wie ihr wisst, ne, dann bilden sich Wellen. Und genauso kann man sich das vorstellen mit den fünf Wellen des Vertrauens. Dort, wo der Stein reinfällt, das ist die erste Welle und das ist das Selbstvertrauen. Daraufhin kommt die zweite Welle, das Beziehungsvertrauen. Dann kommt die dritte Welle, das Organisationsvertrauen. Dann die vierte Welle, das Marktvertrauen. Und die fünfte Welle schlussendlich, das Gesellschaftsvertrauen. Und was das alles genau bedeutet.

0: zum Baum?
1: Ja, genau,
0: worum geht es da?
1: Die Baummetapher, es ist ähnlich wie bei den Wellen. Also man stellt sich einen Baum vor, der hat lange Wurzeln und das wäre das Selbstvertrauen. Das gibt uns Halt und Stabilität. Selbstvertrauen ist die Basis. Dann gibt es den Stamm. Das wäre dann das Beziehungsvertrauen. Das ist dann die Substanz, was ist wirklich da. Und das basiert auf dem Selbstvertrauen. Dann geht es weiter zu den Ästen. Das wäre das Organisationsvertrauen. Dann geht es weiter zu den feinen Zweigen. Das wäre dann das Marktvertrauen. Und schlussendlich die Blätter, das wäre das Gesellschaftsvertrauen. Auch so kann man sich das gut merken und vorstellen, denke ich mal.
0: Ja, ist spannend, also die Metapher. Und ja, und so wie das aussieht, bauen eins nach dem anderen auf das andere auf, oder?
1: Genau.
0: Also zuerst braucht es einmal Selbstvertrauen.
1: Selbstvertrauen ist die Basis, ist eine der unterschätztesten. Das ist eine Fähigkeit, die am meisten unterschätzt wird, denke ich mal. Und ich glaube, da kann man gar nicht genug haben vom Selbstvertrauen, ohne jetzt arrogant wirken zu wollen. Aber das ist wichtig, weil es an Halt und Stabilität gibt im Leben.
0: Und was ist jetzt das Selbstvertrauen? Wie setzt sich das zusammen oder wie kann man das erlernen oder wie hat man das einfach?
1: Selbstvertrauen
0: oder?
1: Hat einmal erstens sehr viel mit Glaubwürdigkeit zu tun. Bin ich ein Mensch, der ehrlich ist? Wie ist mein Charakter? Integrität? Stehe ich zu dem, was ich sage? Und handle ich dann auch entsprechend? Das nennt sich dann kongruent. Handle ich kongruent in Übereinstimmung mit meinen Werten. Also Werte sind ganz wichtig, nämlich dass man Klarheit darüber hat, was sind die drei wichtigsten Werte in seinem eigenen Leben zum Beispiel. Weil das ist der Kompass, kann man sich so vorstellen, mit dem man durchs Leben geht.
0: Ich glaube, von den Werten haben wir schon mal kurz gesprochen. Und wenn man es zum Beispiel noch nicht weiß, was seine eigenen Werte sind, kann man da natürlich verschiedene Werteübungen machen oder Tests oder so, gibt es sicher einiges, wie man das herausfinden kann. Bei manchen hört man es eh raus, wenn sie über ihre Werte sprechen. Also wenn ihnen Ehrlichkeit wichtig ist, dann sagt man das im Grunde auch immer. Oder wenn ihnen Freundlichkeit wichtig ist oder einfach gewisse Dinge, die einem immer wieder vorkommen, dann kann man eigentlich darauf schließen, dass das die Werte sind. Ja, hast du ein Beispiel dazu?
1: Natürlich kann ich ein Beispiel bringen, zum Beispiel, wenn mir Ehrlichkeit sehr wichtig ist. Dann fällt es mir natürlich schwer, dass man lügt oder nur in ganz seltenen Fällen sozusagen eine Notlüge macht. Aber wenn Ehrlichkeit wirklich ganz oben steht, dann macht man nicht einmal das zum Beispiel.
0: Mhm.
1: Oder auch der Wert Freiheit. Wenn ich ein Mensch bin, dem Freiheit sehr wichtig ist, dann werde ich mir in einem Arbeitsverhältnis schwer tun, wo ich sehr viel kontrolliert wird, sei es von anderen Kollegen oder vom Chef.
0: Ja, sehr gute Beispiele. Oder Ehrlichkeit auch natürlich umgekehrt, wenn man dann angelogen wird, dann ist das fast schlimmer, als wie wenn irgendein anderer Wert gebrochen wird, wenn einem das selber wichtig ist. Ja, habe ich selber schon auch erlebt. Hast du noch zum Beispiel, wie setzt dir jetzt das Vertrauen, das Selbstvertrauen zusammen? Das ist einerseits ja, dass man Vertrauen in sich selber hat und das andere ist eben Vertrauen an jemand anderes. Wie kann man zum Beispiel, hast du ein Beispiel für, wie man Selbstvertrauen hat oder wie man es sich auch zerstören kann? Oder?
1: Ja, ein ganz eindrückliches Beispiel, weil ich selber gerade dabei bin, dass ich möchte mehr schreiben, möchte einen Blog machen und Artikel schreiben. Das heißt, wenn ich mir vornehme, zum Beispiel für Dienstag 10 Uhr, setze ich mich zum Schreibtisch und schreibe einen Artikel. Setze mir einen Timer, 1,5 Stunden und ich mache das, ich nehme mir das vor. Jetzt mal, wenn ich das Vorhaben nicht umsetze und das vor mir herschiebe, dann sinkt mein Selbstvertrauen. Und jetzt mal, wenn ich es wirklich mache und tue, steigt mein Selbstvertrauen. Weil dann merke ich, ich bin ehrlich zu mir selber und ich tue das, was ich mir vorgenommen habe. Das wäre ein Beispiel für Vertrauen in uns selbst.
0: Also erfordert Selbstvertrauen auch eine gewisse Form von Disziplin im Endeffekt?
1: Ja, durchaus.

0: wie ist es, wenn, wie kann man das Vertrauen durch andere stärken oder wie zeigt sich ein Vertrauen durch jemand anderen?
1: Naja, ein ganz eindrückliches Beispiel ist Pünktlichkeit. Ist mir Pünktlichkeit wichtig? Ich habe ein Date vereinbart um 19 Uhr und ich komme eine Viertelstunde spät. Und die Dame wartet schon eine Viertelstunde. Das ist wahrscheinlich nicht unbedingt gut beim ersten Date, wenn man es so macht, weil die Dame wird dann eher weniger Vertrauen in die Person haben.
0: Ich glaube, es ist nicht nur beim ersten Date wichtig. Es ist
1: auch beim
0: bei jedem
1: zweiten,
0: Treffen.
1: Dritten, vierten, fünften. Genau.
0: Ah ja, oder vor allem, wenn man nicht Bescheid gibt, oder?
1: Wenn man nicht Bescheid gibt, ja. Genau. Wir sind wieder bei der Kommunikation.
0: Ja. Und das ist auch so ein typisches typischer österreichischer Wert, dass man pünktlich ist. In Spanien wäre zum Beispiel das noch kein Thema, wenn man eine Viertelstunde spät kommt und man sagt nicht Bescheid. Aber gibt eben da auch kulturelle Unterschiede und die sollte man sich irgendwie halten, weil eben das auch wieder zu einem Vertrauen in sich selber beziehungsweise zum Vertrauen in andere, das andere in einem haben, beiträgt oder eben es stärkt beziehungsweise aber auch schwächen kann. Ja, sehr interessant jetzt. Hast du noch irgendwas zum Selbstvertrauen zum sagen?
1: Ja, was nur wichtig ist, sind die Absichten. Wie kommuniziere, habe ich meine Absichten klar und offen oder habe ich es versteckt? Das ist auch ganz wichtig, um Vertrauen beim anderen aufzubauen.
0: Was kann man darunter verstehen, dass man es offen oder versteckt hat?
1: Dass man keine versteckte Agenda beispielsweise hat, wie es in vielen Firmen der Fall ist, wo man ja auch als Mitarbeiter wenig mitkriegt, was oben in der Chefetage los ist oder wenn gesagt wird, wir machen das so und so. Und im Endeffekt wird es aber dann ganz anders gemacht vom Management her. Das ist nicht gerade förderlich, um Vertrauen bei den Mitarbeitern ins Management zu wecken und zu fördern.
0: Also im Grunde eine gewisse Transparenz, aber natürlich auch in der Beziehung.
1: Genau.
0: Was erwartet man von einer Beziehung oder gegenseitig voneinander, dass man das irgendwie offenlegen kann, oder? Kann man das auch so verstehen?
1: Genau, Transparenz und eben zu seinen Worten stehen und entsprechend handeln.
0: Ja, also wir hoffen, die Zuhörerinnen sind da auch dementsprechend begeistert oder inspiriert von dem Thema. Uns hat es sehr, sehr für die Augen geöffnet, auch einfach das einmal zum Lesen, zum Hören. Und ich habe es auch in meine Kurse zum Beispiel schon gehabt in der interpersonellen Kommunikation, dass es ein wichtiges Thema ist. Bevor wir weitermachen, gibt es von uns jetzt wieder Musik und zwar von Mike Baum, das heißt schwere Gespräche, leichte Beziehung, was das Thema im Grunde ein bisschen unterstreicht. Viel Spaß beim Hören.

0: So, das war Mike Baum. Ihr hört Radio FRS aus dem Radionest Vöcklabruck und wir sind hier auf der Beziehungswiese. Und um das nur mal ein bisschen aufzuschlüsseln, der Bernhard und ich sind in einer Beziehung seit einem Jahr. Und wir befassen uns sehr viel mit solchen Themen. Wir sind eigentlich in die Beziehung gleich mal so reingestartet, dass wir so ein bisschen nerdig mit so Themen wie Vertrauen auseinandergesetzt haben, weil wir eben auch früher schon schlechte Erfahrungen gemacht haben. Jetzt sind wir da ein bisschen vielleicht auch theoretisch zusätzlich unterwegs. Und wir interessieren uns aber sehr für das Thema. Und es ist, wie gesagt, wir haben jetzt schon öfter Sendung gemacht. Es ist allerdings heute unsere erste Live-Sendung und wir haben uns halt da ein bisschen leichter da an das Thema vorzubereiten. Und ja, auch wenn es vielleicht jetzt momentan ein bisschen so klingt, der Bernhard ist der Themenexperte. Wir kennen uns beide sehr gut aus. Wir tun uns einfach gerade leichter, wenn ich ihn frage und er einfach in das Thema hat er sich ein bisschen besser einarbeiten dürfen und sich thematisch einfach besser vorbereiten können. Genau, also das ist einfach nur so ein bisschen zum Hintergrund. Genau, wir haben vorher jetzt über das Selbstvertrauen gesprochen und jetzt haben wir die zweite Welle, über die wir gern reden wollen und die ganz wichtig ist, vor allem in der Beziehung, weil es geht um das Beziehungsvertrauen.
1: Ja, danke für die Ausführungen, liebe Evelyn. Und jetzt ist die zweite Welle dran, das Beziehungsvertrauen, auf dem, was hier sehr wichtig ist, dass man in der Beziehung Vertrauen hat und eben die Basis dahinter ist das Selbstvertrauen, wieder mal. Was heißt Beziehungsvertrauen? Also der Herr Covey, der US-amerikanische Autor und Redner und Experte für Vertrauen, hat 13 Vertrauensregeln, herausgefiltert. Und die wichtigste ist schon mal Ehrlichkeit, dann Respekt zeigen, transparent sein, also keine versteckte Agenda haben, dann Fehler wieder gut machen, ganz wichtig, sich entschuldigen können, wenn man einen Fehler gemacht hat, das fällt die meisten ganz, ganz schwer. Loyal sein, das heißt zum Partner stehen, aber wenn er mal was falsch macht, beispielsweise.
0: Ja, aber loyal sich gegenüber.
1: Loyal sich selbst gegenüber sein. Ergebnisse liefern, Erwartungen klären, ganz wichtig, sich der Realität stellen, erst zuhören und dann sprechen und dann auch dem anderen Vertrauen schenken. Diese 13 Regeln sind in der Arbeitswelt wichtig und sollten meines Erachtens viel mehr gelebt werden. Aber darüber hinaus auch in der Beziehung natürlich.
0: Ja, ich glaube, als allererstes überhaupt in der zwischenmenschlichen Beziehung. Wenn man es in der zwischenmenschlichen Beziehung leben kann, dann kann man es auch in der Arbeitswelt besser leben oder überhaupt hat man es auf dem Schirm.
1: Ja, total richtig.
0: Genau, ich habe da selber mal eine Geschichte dazu geschrieben, wo es um das Beziehungsvertrauen geht, auch aus dem Kontext der Arbeitswelt. Allerdings einfach aus meiner eigenen Wahrnehmung. Und zwar, weil wir ja gesagt haben, das Beziehungsvertrauen fördert die Kommunikation. Weil wenn man Vertrauen hat, dann traut man sich auch viel mehr sagen, als was man vielleicht nicht sagen traut, wenn man kein Vertrauen hat. Dann verschweigt man sehr viel oder versucht einfach nicht alles zum erzählen. Und gleichzeitig steigert es aber auch die Motivation. Das sagt auch der Stephen Amell Covey. Vielleicht könnt ihr euch so eine Misskommunikation bildhaft vorstellen. Ich habe dazu eine Geschichte geschrieben und möchte euch die kurz vorlesen. Wie man eben auch die Beziehung durch die Kommunikation wieder fördern kann oder eben auch wieder herstellen kann. Die Geschichte ist aus einer Sammlung von mir, die heißt Juli und Jella aus Berlin. Juli hat eine sehr vertrauensvolle Beziehung zu ihrer Chefin im Bioladen, wo sie arbeitet. Juli absolviert eben neben ihren drei Jobs, also sie hat drei Jobs, wovon einer im Bioladen ist, eine Ausbildung zur Life-Coaching. In dieser Ausbildung hat sie in den letzten Wochen viel zu lernen und ist oft abwesend während der Arbeitszeit. Letztens vergaß Juli deshalb eine wichtige Mail eines Großkunden an ihre Chefin Mathilda weiterzuleiten. Und der Großkunde bekam damit keine Lieferung seiner bestellten Waren. Juli war schuld, dass Mathilda sich entschuldigen und eine Wiedergutmachung beim Großkunden leisten musste, um die weiteren Aufträge nicht zu verlieren, was ihr der Kunde androhte. In ihrer Wut über Juli blaffte Mathilda sie an, mit dem Vorwurf, dass Juli ihr das Geschäft kaputt mache und dass sie mehr Last als Hilfe wäre. Juli, die sowieso schon sehr zerknirscht war, weil sie ansonsten immer darauf achtete, keine Fehler zu machen, war im ersten Moment am Boden zerstört. Doch nach einer kurzen Überlegung erinnerte sich Juli an einen Kurs aus ihrer Studienzeit, in dem sie lernte, dass Ehrlichkeit und Vertrauen alles ändern und verbessern konnte. Juli kramte ihre Unterlagen hervor und fand eben das Buch von Stephen M. R. Covey über Schnelligkeit durch Vertrauen. Sie überflog das Buch und las sich an bestimmten Stellen näher ein, vor allem in den Passagen, wo es um den erneuten Vertrauensaufbau ging. Denn auch das ist möglich. Denn sie wusste, ihre Chefin Mathilda hatte irgendwie in den letzten Wochen mit der geistigen Abwesenheit von Juli und ihren begangenen Fehlern, speziell mit dem Vergessen der großen Bestellung, das Vertrauen verloren. Auch wenn Juli gekränkt war, weil Mathilda ihr wegen so einer Geschichte nicht mehr vertraute. Sie kannte sie doch und wusste, dass sie normalerweise alles Menschenmögliche unternahm, um im Laden korrekt und mit Bedacht zu arbeiten. Naja, irgendwie waren ihr in letzter Zeit schon ein paar Dinge passiert, weil sie nicht so richtig bei der Sache war, dass Mathilda nun vielleicht denken könnte, dass Juli alles egal ist oder sie vielleicht sogar vorhat, ihren Job an den Nagel zu hängen. Juli hatte das nämlich zwischen den Zeilen in Mathildas »Du machst mir das Geschäft kaputt« herausgehört. Sie wollte Mathilda zeigen, dass ihr der Laden sehr am Herzen lag und wollte ihr Missgeschick wieder gut machen. Nachdem Juli im Buch über Vertrauen nachgeschlagen hatte, wusste sie nun ja, was zu tun war. Sie überlegte sich, wie sie das Gespräch und die Aussage angehen sollte. Vor allem überlegte sie sich, was sie Mathilda alles sagen und offenlegen musste, damit sie wieder das Vertrauen in sie zurückgewann. Denn sie verstand Mathildas Reaktion, auch wenn sie ihr anscheinend umgekehrt kein Verständnis und kein Vertrauen entgegenbringen konnte. Aber wahrscheinlich war mit dem Fehler der vergessenen Bestellung das Fass zum Überlaufen gekommen. Das wollte Juli wieder gut machen und dabei ihre Haltung im Bioladen und in ihrer Arbeit gegenüber richtigstellen. Das schaffte Juli nur, wenn sie Mathilda offen und ehrlich sagte, was in ihr vorging, wie es ihr mit dem Lernen für die Ausbildung ging, weshalb sie in letzter Zeit so abwesend bei der Arbeit war. Sie wollte alles ansprechen, dass sie Mathilda als eine gute Chefin wahrnahm und ihre Position im Laden sehr mochte. Sie wollte alles ansprechen, worüber sie in den letzten Wochen geschwiegen hatte und vielleicht überhaupt noch nie angesprochen hatte. Sie wusste ja, wie das in einer wohlwollenden und wertschätzenden, offenen Haltung möglich war. Das hatte sie einerseits im Studium theoretisch gelernt, aber vor allem nun in der Ausbildung zur Life-Coaching ausprobiert und geübt. Außerdem fiel es ihr leicht, Mathilda diese wohlwollende Haltung und Wertschätzung gegenüberzubringen, weil sie viel von ihr als Chefin, als Unternehmerin und auch als Mensch hielt. Zudem war von ihrer Seite aus das Vertrauen ja noch vorhanden und intakt. Damit sollte dem Unternehmen Vertrauen wieder zurückzugewinnen, nichts mehr im Wege stehen. Julis Aussprache mit ihrer Chefin Mathilda dauerte am nächsten Tag über 2 Stunden. Sie redeten sich alles von der Seele, was sie bedrückte und wie sie sich gegenseitig wertschätzten und wahrnahmen. Am Ende waren beide erleichtert und Julie hatte sogar das Gefühl, dass das Vertrauen damit auf ein noch höheres Level angehoben wurde. Es ist also nicht nur gut, sondern essentiell, dass sie alles angesprochen hatte. Wie man aus der Geschichte natürlich raushört, gibt es solche Situationen immer wieder, egal ob in anderen zwischenmenschlichen Beziehungen, vielleicht in der Familie oder bei Freunden oder eben mit dem Partner. Aber natürlich kann man genauso in dieser Form mit Arbeitskollegen sprechen, falls sich noch nie jemand darüber getraut hat. Ich habe das schon öfters auch ausprobiert und es funktioniert. Es ist immer die Haltung dahinter, wenn man dem anderen wertschätzend kommt und ihn auch als Mensch wahrnimmt und nicht davon ausgeht, dass jemand anderem einem etwas Böses will, dann fällt das eigentlich sehr leicht.
1: Und ich möchte jetzt gerne noch fragen stellen, Evelyn.
0: Ja.
1: Wieso hast du ausgerechnet diese Geschichte gewählt und hat die was mit dir persönlich zu tun?
0: Wie ich schon gesagt habe, ich habe das auch schon öfters gehabt in solchen Situationen. So eine ganz ähnliche überhaupt nicht, die ist mir einfach so eingefallen. Das nicht, aber es gibt ja mehrere ähnliche Situationen, genau. Und ja. Na gut, hast du noch was zum Sagen zu dieser Thematik Beziehungsvertrauen?
1: Sehr wichtige Geschichte, denke ich mal, und da kann man viel für sich rausnehmen.
0: Ja.
1: Für seinen Berufsalltag und darüber hinaus. Und ich glaube, jetzt ist wieder Zeit für eine Musik.
0: Genau. Wir haben ausgekramt und wollen euch das Lied Verzaubert. Ihr kennt es sicher in der englischen Version und zwar von Paper Moon spielen. Viel Vergnügen beim Reinhören.

0: So, ihr hört's noch immer. Freies Radio Salzkammergut aus dem Radionest Vöcklabruck mit der Sendung Beziehungswiese. Aufblühen und wachsen mit Bernhard und Evelyn. Wir haben euch jetzt schon zwei Wellen vorgestellt. Jetzt geht's an die dritte Welle, das Organisationsvertrauen. Worum geht's da genau, Bernhard?
1: Die dritte Welle baut auf der ersten und der zweiten auf. Es geht wieder um die Glaubwürdigkeit ganz stark. Es geht um, was sind meine Werte, was sind meine Absichten, was sind meine Fähigkeiten, Talente, was sind meine Kompetenzen im Endeffekt und welche Ergebnisse kann ich damit erzielen. Aber es geht auch um die 13 Verhaltensregeln, wie wir es vorhin schon angesprochen haben. Also das in Summe ist in jeder Organisation wichtig. Das Organisationsvertrauen, was ist eine Organisation? Das kann ein Unternehmen sein, das kann ein Verein sein, das kann aber auch die eigene Familie sein. Überall, wo Menschen zusammenkommen, herrschen gewisse Regeln. Die können jedem klar sein, die können aber auch sehr vielen nicht klar sein. Und dann herrscht natürlich eine gewisse Unsicherheit, wenn Regeln nicht ganz klar und transparent sind. Und man weiß dann nicht so, wie sollte man sich eigentlich richtig verhalten. Mhm. Und deshalb braucht es gewisse Regeln für ein gutes Zusammenarbeiten und Zusammenleben.
0: Also wie wir es vorher schon gehört haben, eben das Ehrlichkeit oder Respekt sagen, Transparenz zeigen und Fehler, dass man wieder gut machen will oder loyal sein, sind einfach so einzelne Vertrauensregeln. Aber es hat ja jede Organisation oder Familie irgendwie eine eigene Kultur, eigene Werte. Und gerade in einer Firma oder Organisation ist es wichtig, dass die Werte transparent gestaltet und dass man es einfach auch irgendwo lesen kann, damit zum Beispiel, wenn ein neuer Mitarbeiter ins Unternehmen kommt oder sich dort bewirbt, auch weiß, worum geht es dem Unternehmen und kann ich mit meinen Werten die anderen Werte des Unternehmens vertreten, sind die irgendwie konform oder sind die komplett konträr zu meinen eigenen Werten und ich kann das gar nicht vertreten und vielleicht ist dann gar besser, dass ich mich nicht dort bewirb.
1: Genau, das geht über den Dresscode, der in Firmen herrscht, natürlich darüber hinaus. Also man will dann schon wissen, wie habe ich mich da zu verhalten und wie habe ich mit Kollegen umzugehen und wie ist die Führung, wie ist der Führungsstil in dem Unternehmen und was ist dem Unternehmen wichtig, außer jetzt Gewinne zu erzielen. Also da muss es ja auch noch andere Prioritäten geben, zum Beispiel einen hervorragenden Kundenservice.
0: Ja, oder ist dem Unternehmen Gerechtigkeit wichtig oder überhaupt nicht, sondern einfach nur, geht's dem Unternehmen einfach nur, dass sie an erster Stelle stehen, egal wie und haben sie einfach nur Wettbewerbsgeier oder ja. Und dann, wenn man aber jemand ist, der man vielleicht sehr mit Gerechtigkeit und Ausgeglichenheit und auf Balance schaut, dann ist man vielleicht dort falsch.
1: Oder ist das Unternehmen umweltfreundlich? Fühle ich mich dort wohl, wenn ich selber sehr auf die Umwelt bedacht bin? Kann ich überhaupt dort arbeiten? Ja. Kann ich das mit meinen Werten vertreten? Das sind alles so Fragen, die man sich stellen sollte.
0: Ja, im Grunde jede Organisation, jeden Verein, wo man reinkommt oder in jede Familie, in die man reinkommt.
1: Genau, und je nachdem, wie transparent es gestaltet ist, haben Mitarbeiter dann entweder mehr Vertrauen in die Unternehmensführung oder weniger, je nachdem, wie die Regeln gelebt werden.
0: Genau. Ja, das wollte ich einfach nur der Vollständigkeit halber nur mal erzählen. Dann gibt es ja noch die vierte Welle, das Marktvertrauen. Was ja ähnlich ist, worum geht es da?
1: Beim Marktvertrauen geht es um den Markt, das heißt um alle anderen, insbesondere um die Kunden des Unternehmens. Bei einer Familie wären es die Verwandten oder die Bekannten. Und da geht es darum, habe ich einen guten Ruf als Familie, als Unternehmen, als Einzelner und können Leute mir vertrauen? Mhm.
0: Und auch selber, hat man selber ein Marktvertrauen, kann man anderen auf dem Markt oder auf dem Wettbewerb vertrauen? Also gerade wenn man es mit Unternehmen oder mit Werbung vergleicht.
1: Das ist ein zweischneidiges Schwert. Also wenn ich Vertrauen ausstrahle, bekomme ich natürlich Vertrauen zurück.
0: Oder nicht immer, aber ja, sollte so sein. Ja.
1: Okay.
0: Ich glaube, man muss sehr viel Vorschussvertrauen gerade auf dem Markt haben, bevor man da was retour kommt. Also auch gerade wenn man als neues Startup oder neue Firma gründen möchte, dann muss man sich da, glaube ich, zuerst einmal beweisen am Markt. Das heißt nicht automatisch, dass einem die Kunden vertrauen gleich vom ersten Tag weg, sondern eine Marke oder muss sie erst etablieren. Und dann natürlich, eben wie du schon gesagt hast, ist die Marke umweltfreundlich, vertritt gewisse gesellschaftliche Werte oder sagen wir so den Großteil der gesellschaftlichen Werte, damit es auch dort Fuß fassen und eben auch bleiben kann und wachsen kann.
1: Genau, und jetzt hätte ich noch gerne ein Zitat vorgebracht von Warren Buffett.
0: Mhm.
1: Das heißt, es dauert 20 Jahre, um sich einen guten Ruf aufzubauen, aber nur 5 Minuten, um ihn wieder zu zerstören. Und ich glaube, das trifft es richtig gut, das Zitat.
0: Und am ersten wird es eben durch Unehrlichkeit oder eben Intransparenz kaputt gemacht, wenn irgendwas passiert und in den Medien, wenn sie in den Medien dann zerrissen werden wegen irgendwas, was sie sehr lange unter dem Deckmantel verschweigen wollten. Und im vorderen Grund, zum Beispiel waren sie sehr auf Umwelt bedacht und dann kommt ein Umweltskandal im Hintergrund hoch. Da ist das Vertrauen natürlich kaputt, das wieder aufzubauen. Wenn es überhaupt möglich ist, dauert es sehr, sehr lang. Genau.
1: Ja, gut.
0: Dann haben wir ja noch die 5. Welle, das Gesellschaftsvertrauen. Wir haben gesagt, wir fassen diese 3 Wellen zusammen, weil sie sehr ähnlich sind und weil sie für die Beziehung jetzt nicht mehr sehr relevant sind. Einfach nur der Vollständigkeit halber. Worum geht es dann noch beim Gesellschaftsvertrauen?
1: Beim Gesellschaftsvertrauen geht es um die Rolle des Einzelnen und welchen Beitrag ich als Person leisten kann. Der John F. Kennedy hat einmal gesagt, frage nicht danach, was der Staat für dich tun kann, sondern frage danach, was du für den Staat oder für die Gesellschaft tun kannst. Und ich glaube, das ist genau das, was er damit gemeint hat und was der Covey in seinem Buch als Gesellschaftsvertrauen bezeichnet.
0: Und wie kann man das fördern? Hast du da irgendwie
1: einen Weg? Wie kann man das fördern? Es fängt an mit dem Selbstvertrauen. Steigere dein Selbstvertrauen. Sei ehrlich, steh zu deinen Werten, kommuniziere sie klar und transparent und handle dementsprechend. Das hat mit Leadership zu tun natürlich, mit Selbstführung. Und wenn man das konsequent macht, dann kann man dann auch irgendwann Beiträge leisten, also wertvolle Beiträge leisten. In einem Verein zum Beispiel oder in der ganzen freiwilligen Arbeit.
0: Ja, genau.
1: Der Gesellschaft was zurückgeben.
0: Ja, also eben. Und will man einen Beitrag für die Gesellschaft leisten, das kommt auch da, weil es sind, glaube ich, sehr viele Leute sehr frustriert oder eben haben zu wenig Selbstvertrauen und dann wollen sie ja grundsätzlich keinen Beitrag für die Gesellschaft leisten. Also ich glaube, dass das auch ein großer Punkt dabei ist. Bevor wir weitermachen, wir haben dann noch einen kurzen Exkurs zu unseren eigenen Erfahrungen. Geht es nochmal weiter mit einer Musik und zwar von Josh und das Lied heißt Vielleicht.

0: So, jetzt geht's in die letzte Runde. Wir waren heuer statt am Urlaub auf dem Jakobsweg in Österreich unterwegs. 5 Tage lang. Wir sind von Timmelkamm nach Salzburg marschiert, nur mit dem Zelt in der Tasche und haben in der Natur genächtigt. Und wir haben auch jakobsmäßige Erfahrungen gemacht. Ja, und wir wollen davon ein bisschen erzählen, weil es auch zum Thema Vertrauen passt. Wir haben eben einfach nur eben die Tour im Kopf gehabt. Wir wollen das gehen. Wir haben ein bisschen Ausrüstung mitgehabt. Und wir haben aber nichts jetzt dort, kein Gaskocher oder irgendwas dabei gehabt. Wir haben uns jeden Tag darauf vertrauen müssen, dass wir irgendwo was zum Essen kriegen, dass wir irgendwo einkehren können oder eben was einkaufen können. Und wir haben dann auch mal am See gegrillt. Und ja, es hat eigentlich dazu beigetragen, dass ich wieder ein bisschen mehr Vertrauen auch in mich selber gekriegt habe, weil ich habe erstens einmal noch nie so eine lange Wanderung gemacht. Der Bernhard im Gegensatz schon. Ich wurde ein bisschen in das Langwandern eingeführt. Und ja, also mich in meinen Körper, dass ich das mache und dass ich das schaffen kann, jeden Tag so, weiß ich nicht, die kürzeste Strecke waren, glaube ich, 12 Kilometer, ansonsten sind wir so 15, 16 Kilometer im Durchschnitt gegangen. Und das aber mit jeweils, ich habe 10 Kilo Rucksack gehabt und der Bernhard hat 15, teilweise sogar 17 Kilo Gepäck gehabt. Und ja, also das war einfach nur, dass man sehen, wie man das Vertrauen steigern kann eben. Und das war einfach nur ein kurzer Exkurs in das rein. Wir sind jetzt schon am Ende der Sendung und ja, wir freuen uns.
1: Ich hoffe, du bist trotzdem gern mitgegangen, Evelyn.
0: Ja, sicher.
1: Und ja, wir verabschieden uns von allen Zuhörerinnen und Zuhörern und wir sehen uns wieder am 9. Oktober. Und dann heißt es wieder aufblühen und wachsen. Bis dahin, alles Gute.
0: Ciao, Baba.

0: Abend das junge psychedelische Garage-Rock-Duo Stone Sober aus Budapest zu Gast. Musikalische Unterstützung kommt von Mümü Zehl, einem österreichischen Klangkörper, der seit 2020 Musikerinnen und Musiker verbindet und sich seither akustisch weiterentwickelt. Stone Sober und Mümü Zehl morgen im Kino Ebensee, Beginn ist um 20.30 Uhr. In der Kurdirektion Bad Ischl ist morgen Abend Sibylle Käfer zu Gast und auf der Bühne im Trio gemeinsam mit Sarah Breit am Bass und Chris Bruckner am Schlagzeug. Die in Bad Gäusern aufgewachsene und in Wien lebende Musikerin stellt ihr von Kritik und Publikum sehr gut aufgenommenes siebtes Studioalbum vor. Ma vu fu heißt es. Sibylle Käfer hat in der Vergangenheit immer wieder mit anderen österreichischen Musikerinnen und Musikern zusammengearbeitet. Sie komponiert, singt und spielt unterschiedliche Instrumente wie etwa die Gitarre und die Querflöte. Das Konzert startet morgen Samstag um 20 Uhr in der Kurdirektion Bad Ischl. Und wir bleiben in der Kurdirektion. Dort findet am Tag darauf, am Sonntag, ein experimentelles Improvisationskonzert mit zwei Musikern aus Chile statt, die dabei die klanglichen Besonderheiten von Saxophon und Trompete erforschen. Klaus Philipp lädt dazu ein.
1: Sonntag, 13. September, 20 Uhr. In der Kurdirektion zu Bad Ischl. Improvised Music for Listeners. Zwei großartige improvisierende Musiker aus Chile machen auf ihrer Tournee durch Europa auch in Bad Ischl Halt. Eden Carrasco aus Santiago de Chile ist Multiinstrumentalist und spielt hier auf dem Altsaxophon, und Benjamin Vergara aus Valdivia, Trompeter und Leiter des Festivals für experimentelle Musik Relincha in Chile. Die beiden loten die klanglichen Grenzen ihrer Instrumente aus und schaffen so überraschende Musik aus melodischen Linien, geräuschhaften Texturen und schrägen Klängen. Eintritt sind 10 Euro, als Versuch, euch zum Kommen zu überreden. Sonntagabend, 20 Uhr, Kurdirektion. Improvised Music for you.

Improvised Music for Listeners am Sonntagabend in der Kurdirektion Bad Ischl. Und das war's vom Kalender am Freitag. Eine schöne Zeit und gute Unterhaltung mit dem FS-Programm. Das wünscht im Namen des Teams Jörg Stöger.

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0: Sie ist Regionalstellenleiterin vom Naturschutzbund im Bezirk Liezen und Autorin des Buchs »Die Gaben des Wassers – Naturerfahrungen zwischen Quelle, See und Wildfluss«. Ein eigener Garten, Renaturierungsprojekte von Mooren und Flüssen, von Quellenfassen bis zum alten Wissen aus aller Welt. Karin Hochecker zeigt Wege auf, dem Wasser eine Chance zu geben. Dieser Sommer 2026 hat sich gezeigt wie kaum ein anderer davor. Hitze und Dürre waren bislang eher im Osten, heuer aber über ganz Österreich ausgebreitet, genauso über weite Teile Europas. Wie erklärst denn du die Chancen durch Wasser oder den Umgang mit Wasser, welches ja heuer weitgehend über lange oder längere Perioden ausgeblieben ist?
1: Also das Wasser hat die Eigenschaft zu kühlen, überall, wenn es nicht in einem Rohr ist. Überall in der Landschaft, wo wir Wasser haben, haben wir Kühlung. Und deshalb die Länder, die an Meeren liegen, spüren die Erhitzung weniger als wir jetzt in Mitteleuropa und vor allem auch im Alpenraum, wo die Temperaturen ja überdurchschnittlich steigen. Also das Wasser hat einfach diese ausgleichende Wirkung. Und wir haben halt die Landschaft so verändert, indem wir sehr viel Wasser verbannt haben. Und das rächt sich natürlich in der Weise, dass wir jetzt mit viel stärkerer Trockenheit plötzlich konfrontiert sind, mit höheren Temperaturen. Und jetzt fehlt dieses Wasser eben zum Beispiel in den Mooren oder in größeren Feuchtgebieten, das uns kühlen würde. Das fehlt jetzt.
0: Im Salzkammergut war es noch nicht ganz so drastisch, weil zumindest die Nächte haben etwas Abkühlung noch gebracht. Die Wasserknappheit allerdings war doch auch rundum präsent hier, also von den Pegeln in den Flüssen und Seen bis zu den trockenen Wiesen und Feldern. Du bist promovierte Landwirtin und selbst umgeben von einem großen und auch sehr artenreichen Garten. Wie hast du denn diesen durch diese heiße Zeit gebracht oder auch schützen können?
1: Also das Erste, was mir da einfällt, ist der große Unterschied zwischen Rasen und Wiese. Ich habe so im Garten große Wiesenflächen und der Rasen ist auf wenige Bereiche reduziert und eine Wiese ist ein Taufänger. Ein Rasen, da kann die Sonne den Boden stärker erhitzen und auch die Verdunstung. Der Bodenfeuchtigkeit wird dadurch beschleunigt. Das heißt, eine Wiese ist mal ein Schutz für den Boden, der ist beschattet. Wenn man in der Früh zum Beispiel geht, das sind einfach feuchtere, kühlere Bereiche. Das heißt, ich habe da mal den Vorteil, dass ich auch nicht bewässern muss. Und die Wiese erhält mir die Feuchtigkeit viel besser als der Rasen. Ich arbeite mit Regenwasser. Das heißt, ich gieße nur mit Regenwasser und das ist schon der erste Punkt. Wir haben alle Dächer und wir können uns ausrechnen mit der Regenmenge, welche Menge an Wasser wir da oft in den Kanal sofort abführen. Das Wasser geht sofort futsch verloren, landet irgendwo im Meer, weil es eben durch Rohre abgeleitet wird und man kann da unglaublich geschickte Systeme installieren. Regentonnen, die man aneinander hängt, das heißt, ich gieße nur mit Regenwasser und ich verwöhne auch meine Pflanzen nicht. Also ich habe schon einen ausgedehnten Gemüsegarten, die Jungpflanzen natürlich, aber man kann dann mit Mulch arbeiten und ich finde auch diese Beschäftigung eben, was braucht eine Pflanze, wie viel Wasser, das verbindet einen unglaublich damit, mit dem Gespür, was sich in der Natur tut, weil man sieht die Pflanze, wie sie vertrocknet, man hilft ihr wieder, man gießt sie, sie wird wieder prall. Das sind alles so kleine Beobachtungen im Garten, die uns stark damit verbinden, was in der größeren Landschaft passiert und wie wichtig das Wasser ist.
0: Ist Beschattung auch ein Thema?
1: Auf alle Fälle, also weil da auch die Verdunstung verringert wird und natürlich die Temperatur gesenkt. Bäume sind ja da sowieso die genialen auch Ausgleicher. Sie verdunsten viel Wasser, das heißt, sie kühlen, sie bringen Feuchtigkeit in die Luft und sie reduzieren extrem die Temperatur durch den Schatten. Also da gibt es Untersuchungen, dass das wirklich etliche Grade sind. Vor allem in den Städten braucht man das dringend.
0: Es wird wohl nicht bei einem einmaligen Phänomen bleiben. Der Klimawandel nimmt einfach seinen Weg. Abgesehen von Klimaschutz jetzt beim Umgang mit CO2-intensiven Industrien oder auch mit der Mobilität. Wo siehst denn du im kleineren, privaten Rahmen weitere Möglichkeiten, die Wasserressourcen zu sichern oder zu nutzen? Und womöglich auch erklärst du uns die Wirkung von kleinen Gewässern im Garten.
1: Also die Anlage von kleinen Teichen, umgangssprachlich sagt man immer Biotop, das ist in erster Linie mal, würde ich sagen, ein riesiger Helfer für alle die Lebewesen, die am Wasser leben, seien es Libellen, seien es die Frösche. Also die besiedeln ja auch solche Gebiete ganz schnell und die sind in erster Linie davon betroffen, dass unsere Landschaft so ausgeräumt ist. Also da hilft man mal der Artenvielfalt. Abgesehen davon ist es natürlich ein ästhetischer Effekt. Das heißt, ich habe diese Wasserfläche, die mir auch eine gewisse Ruhe gibt und unglaublich viele Möglichkeiten für Naturbeobachtung. Das Kleinklima verbessert sich ein bisschen. Also man kann eine kleine kühle Oase schaffen durch so ein Biotop. Und wenn es so angelegt wird, dass zum Beispiel gibt es da schon Systeme, dass es eben über Regensickerwasser auch noch zusätzlich sozusagen so Feuchtbiotope angelegt werden, dann ist es natürlich auch sehr ökologisch im Sinne von, dass Wasser auch in der Landschaft gehalten wird. Wenn es also mit Folie abgedichtet ist, dann hat das keine Beziehung zum Grundwasser oder zum Erdreich. Also man muss daran denken, schon eine Lacke wird nach 2 Stunden besiedelt. Also das sind ganz, ganz lebendige Räume und alle Tiere, die auf Süßwasserlebensräume, auf so kleine angewiesen sind, für die sind es Inseln in der Trockenheit. Und ja, es verbindet auch uns wieder mit dem Wasser. Es ist wahrscheinlich jetzt kein riesiger Beitrag zum Klimaschutz, aber ich glaube, dass gerade diese vielen kleinen Trittsteine eine unglaublich große Wirkung haben. Wir haben zum Beispiel Teichanlagen im Zuge eines Bundesforste-Live-Projekts in der Umgebung. Jetzt haben wir plötzlich Laubfrösche im Garten. Also man hat gerade vorher einen gehört. Das heißt, da kommen auch Arten wieder, siedeln sich wieder an. Das sind Naturschutzerfolge, von denen wir im Gegensatz halt im Moment so viel Verluste erleben. Durch Wasserlebensräume passiert das aber einfach auch so schnell. Wasser braucht eben nicht 20 Jahre, bis die ersten Tiere einwandern. Das geht oft. Der Bagger ist weg und es fangen die ersten Libellen zu fliegen an. Das heißt, das geht beim Wasser alles sehr schnell. Im Positiven, natürlich auch im Negativen. Das erleben wir ja gerade mit Sturzfluten und solchen Dingen. Also Wasser ist dynamisch.
0: Du arbeitest seit vielen Jahren im Dienste des Naturschutzes oder für den Naturschutz und hast dabei auch einen Fokus auf Renaturierungsprojekte von Mooren gerichtet. Welche Potenziale liegen denn in diesen Feuchtgebieten?
1: Also ich würde sagen, das sind unsere allergrößten Potenziale, die wir haben im Moment in der Landschaft, unsere größten Hebel. Auch im Klimaschutz, weil Moore ja unglaublich viel CO2 speichern und in dem Moment, wo sie entwässert sind, emittieren sie aber. Das heißt, wir können da den Wasserhaushalt regulieren und das Klima schützen. Und im Salzkammergut leben wir ja in einer eiszeitlich geprägten Landschaft und wirklich an Moorflächen gibt es bei uns eine Vielfalt und auch Moore in einer Größe, das kann man im Rest von Österreich also teilweise gar nicht so erleben, vor allem im Osten. Das heißt, wir haben hier ganz eine besondere Landschaft mit vielen, vielen Mooren und viele davon sind entwässert. Und diese Projekte machen einfach wirklich Sinn. Sie sind zwar mit viel Fachkenntnis nur umzusetzen. Man kann nicht einfach irgendein Moor irgendwo einstauen, aber wenn man dann erlebt, wie viel Wasser auch so ein Moor speichert, wenn das Wasser wieder zurückgehalten wird, wenn dann Torfmoose auch wieder zu wachsen beginnen und das ganze Leben ins Moor zurückkehrt, das sind einfach so coole Projekte. Da kann ich einfach nur sagen, wir sollten als Gesellschaft da noch viel mehr Augenmerk darauf richten, weil es kämpfen zwar Naturschutzabteilungen und Einzelprojekte, aber das wäre wirklich ein großer Schritt nach vorne in einer Region, wenn wir sagen, wir können unsere Moore wieder so renaturieren. Und da würden wir niemanden ein Land wegnehmen, weil die Moore sind ja unbewirtschaftet. Das heißt, wir haben da nicht diese Konkurrenz zur Nahrungsmittelerzeugung. Die Hochmoore sind Bereiche, wo auch keine Forstwirtschaft betrieben werden kann. Also dort hätten wir viele sogenannte Win-Win-Situationen. Und ich kann immer nur wieder bei allen Möglichkeiten, die ich habe, eine Lanze für die Moore brechen, weil sie so uralte, vegetationsgeschichtlich interessante Lebensräume sind, die einfach es verdient haben, dass wir auf sie schauen, wie wir auch auf eine alte Kirche schauen würden. Das sind wirkliche Schätze, die wir haben. Und das finde ich einen ganz, ganz wesentlichen Punkt jetzt, 21. Jahrhundert und steigende Temperaturen waren, wenn nicht jetzt.
0: Du hast gesagt, es ist nicht einfach, die Moore zu sichern. Mit welchen Methoden oder baulichen Aktivitäten arbeitet ihr da?
1: Ja, meistens ist es so, dass sie entwässert sind. Das heißt, da sind Gräben gezogen, wo das Wasser rauszieht. Und da werden Dämme gebaut mit Lärchenholz, Spundwände. Da wird das Wasser gestaut oder es wird verfüllt mit Torf oder mit Ton. Je nachdem, aber es ist eben sehr wichtig, die richtige Höhe vom Wasserspiegel zu finden und das Ganze muss ja dann auch einen Druck aushalten. Also dann sind das natürlich schwierige Einsatzgebiete, weil die Moore ja nicht befahrbar sind. Also da gibt es einiges zu überdenken. Aber im Prinzip sind das auch coole Projekte für lokale Unternehmen. Da werden immer lokale Baubetriebe, also Erdbaubetriebe herangezogen. Das heißt, das ist auch einmalig und dann sollte eigentlich dieses Moor wieder in Ruhe gelassen werden und wieder zu wachsen beginnen.
0: Es gibt abgesehen von den Mooren ja auch noch weitere natürliche landschaftliche Gegebenheiten, die bei Hitze und Trockenheit Abhilfe schaffen können. Welche sind das? Welche Maßnahmen sind dafür nötig und auch machbar?
1: Naja, wir ziehen uns alle an die Seen zurück und sind sehr glücklich im Salzkammergut, dass wir die haben. Aber wir haben natürlich auch Fließgewässer, wo der Zugang teilweise durch die Verbauungen auch sehr schwierig geworden ist. Und die Fließgewässer, also da ist ein großer Renaturierungsbedarf und auch einfach uns wieder mit den Fließgewässern mehr zu verbinden, mehr Wissen darüber zu haben und Revitalisierungen von Ufern oder zum Beispiel Altarme wieder anzuhängen. Also da gibt es eine große Vielfalt an Möglichkeiten. Aber man kann auch durch kleine Deichanlagen in der Landschaft wirklich viel bewirken. Also wir haben ja im Waldviertel und im Südböhmen haben wir eine alte historische Teichlandschaft. Also bis zu 8000 Teiche wurden dort alles händisch geschaffen, künstlich angelegt. Also auch solche Teichlandschaften würden das Klima verändern, das Lokalklima. Also sich auch mal in ein größeres Projekt hineinzutrauen und wieder einen Landschaftsteich wo anzulegen, zum Beispiel statt am Parkplatz zu bauen. Solche Dinge sind durchaus vorstellbar, auch für Gemeinden in Parks oder so, eben dem Wasser wieder einen Platz bieten, dem Wasser eine Chance zu geben, sich in der Landschaft auszubreiten. Ich finde, das ist das, was wir im Moment brauchen. Und ein Punkt, der mir auch aufgefallen ist, auch in der Diskussion der politischen der letzten Tage, wir haben also eine entwässerte Landschaft. Alle unsere Intensivwiesen, wenn man sich das anschaut, fast überall ist eine Drainage drinnen. Das heißt, wir könnten auch diese Systeme technisch so umbauen, dass sie dynamisch sind, dass das Wasser nicht immer automatisch ausgeleitet wird, sondern geregelt wird. Aufgestaut, wenn es trocken und ausgeleitet, wenn es feucht ist. Das ist technisch möglich. Nur darüber spricht eigentlich niemand. Also da gehört auch Förderungen für die Landwirtschaft. Und das Problem ist, wir müssen jetzt in kurzer Zeit umdenken. Wir sind eine Landschaft, wo wir immer gelernt haben, das Wasser rauszubringen. Unsere Fruchtbarkeit besteht daraus, im Ennstal zum Beispiel, auch hier im Mitterndorfer Becken, dass wir das Wasser ausgeleitet haben. Wir haben fruchtbaren Boden geschaffen dadurch. Jetzt müssen wir umdenken. Jetzt müssen wir das Wasser wieder schützen und fördern. Und dieses Umdenken muss schnell gehen. Und das ist schwierig, weil wir eine Tradition der Wasser sozusagen Verschwendung haben.

0: angeboten und der wurde auch geplant. Dann kam das erste Hochwasser und der ganze Plan war vollkommen über den Haufen geworfen, im wahrsten Sinne des Wortes. Und der Fluss hat die Landschaft selbst gestaltet, also anders als die Planer, aber einfach so genial. Das war so schön zu erleben, wie ein Fluss arbeitet. Da war die Schotterinsel, dort war ein bisschen ein steilerer Bereich. Und dann ist der Biber noch eingezogen. Also das war wirklich innerhalb von ein, zwei Jahren war das Natur pur. Und das ist halt das wirklich Wunderbare an den Flüssen, dass sie so viel Dynamik haben und so viel auch mitgestalten. Ein Fluss ist ja, wir kennen Flüsse als Linien eingezeichnet, weil sie verbaut sind, aber ein Fluss würde nie immer am gleichen Platz bleiben. Der würde sich immer verändern und das kann man sich natürlich zugute halten. Einfach dieses Platz anbieten und dann passiert Gestaltung, passiert Leben und da sind Flüsse einfach wirklich richtige Baumeister der Lebensräume und der Nischen und der Vielfalt.
1: Du interessierst dich auch für Regionen außerhalb von Europa, wo Hitze und Dürre in Landschaften, aber auch in urbanen Gebieten vorherrschen. Und zwar hast du schon relativ früh damit begonnen. Du hast promoviert mit einer Arbeit über Baumgärten in Sri Lanka. Welche Erfahrungen oder Beobachtungen konntest du aus dieser Zeit mitbringen?
0: Ja, das Interessante ist, dass Sri Lanka eines der ältesten Bewässerungssysteme der Welt hat. Und zwar haben die in der Trockenzone schon 500 vor Christus angefangen, große, riesige Tanks anzulegen. Tanks heißt das dort, also Wasserreservoirs. Die haben mit Elefanten gebaut. Das war ihr großer Vorteil, weil also unsere Teichanlagen, die kommen da im Waldviertel aus dem 12. Jahrhundert und das ist viel händisch, da wurden Dämme gemacht, aber die haben wirklich Reservoirs gebaut und diese Reservoirs sind bis heute, also wenn man das Luftbild Google Earth anschaut, sieht man eine Landschaft, die ist einfach von unglaublich, ich glaube 30.000 so Reservoirs sind. Das ist eine Landschaft, die von Wasser belebt ist. Und die ganze Reiskultur wäre nicht möglich. Das heißt, das Land ist eines der ärmsten, eines der dichtbevölkersten. Und dadurch ist einfach der Hunger und die Ernährungssituation schon damals verbessert worden. Also das hat wahnsinnig zur Fruchtbarkeit des Landes beigetragen. Und zusätzlich haben sie einfach, also wasserbautechnisch, ein Know-how gehabt, wo man heute staunt. Wie konnten sie diese Reservoirs auch verbinden? Also da bin ich erst jetzt wieder drauf gekommen, wie viel altes Wissen auch in der Welt vorhanden ist, weil das Wasser war immer für die Zivilisation, sei es durch Flut oder sei es einfach durch Fruchtbarkeit bringende Überschwemmungen, das Wasser war immer unser Gegenüber. Also Wassermangel oder zu viel Wasser, das hat unsere Zivilisation geprägt und der gute Umgang mit Wasser ist immer ein Zeichen von Hochkultur. Und wir haben halt die Kultur des Selbstverständlichen. Ich würde es jetzt bezüglich Wasser nicht mehr eine hohe Kultur nennen. Es ist so selbstverständlich, dass es aus dem Wasserhahn rinnt. Aber wir haben einfach ein bisschen den Zugang verloren, was wir da für einen Schatz haben.
1: Du befasst dich mit dem sogenannten alten Wissen auch in unseren Breiten. Inwieweit ist denn von diesem alten Wissen auch in der heutigen Zeit noch etwas anwendbar, eben im Zusammenhang mit Temperatur oder Wasserhaushalt?
0: Also ich glaube, wer da halt eine ganz wichtige Figur ist, ist Viktor Schauberger. Ich meine, ich bin keine Schauberger-Spezialistin, aber was ich gelernt habe, er hat einfach verstanden, dass wir einen vollständigen Wasserkreislauf brauchen. Das heißt, das Wasser muss einsickern können in den Boden und die Quellen speisen. Und überall, wo wir Versiegelungen haben, wo wir falsche Landnutzung haben, wo wir einfach Wasser ableiten, ist der Wasserkreislauf gestört. Er nennt das einen halben Wasserkreislauf. Also alleine dieses Wissen, wenn wir das anwenden würden auf unsere Baukultur, dass wir einfach nicht so viel versiegeln, alleine dieses Wissen anzuwenden, wäre jetzt schon ein großer Fortschritt. Weil

0: wir einfach viel zu viel Boden versiegeln. Und ich denke auch bei diesem alten Wissen an Menschen, die ich kennengelernt habe, die Quellen fassen konnten, die Quellen finden konnten. Also das ist ja sehr geheimnisvoll und fast, also Wasser suchen, verstehen, wo das Wasser herkommt in der Landschaft. Da gibt es auch hier Leute, die das immer noch können. Also auch davor habe ich einen großen Respekt. Und ich finde, dass auch jede Gemeinde, dass diese Wasserversorgungen, also welches Kind zum Beispiel geht einmal in der Volksschulzeit zu der Wasserversorgung der Gemeinde und lernt dort die Quelle kennen oder das Verständnis dafür, das kommt bei uns nicht vor. Auch diese Verehrung, die damit ein bisschen einhergeht. Also ich finde, alle Wiener sollten einmal ins Ursprunggebiet ihres Wassers pilgern, weil damit natürlich dann auch die Verschwendung und das Verständnis, also wir brauchen eine neue Kultur des Umgangs mit dem Wasser und das beginnt im Kopf und im Verstehen des Wassers.
1: Eines der kleinsten Gewässer ist noch ausständig, dem eigentlich bislang eher wenig Beachtung zuteil wurde. Das ist der Tau. Du hast dich sehr wohl damit befasst.
0: Ja, das war eigentlich auch ein bisschen zufällig, weil ich auf der Suche nach Fotomotiven, auch wieder für das Buchprojekt, bin ich dann einfach auf diese Taukunstwerke gestoßen des Morgens. Und dann habe ich angefangen, mich mehr damit zu beschäftigen, bin drauf gekommen, dass es wenig wissenschaftlich darüber gibt. Also was bedeutet der Tau jetzt wirklich in der Landschaft? Und ich bin dann drauf gekommen, dass zum Beispiel Insekten, die sind ja auch von Tau überzogen. Meine Vermutung ist, dass Insekten nur vom Tau leben, also als Wasserquelle. Also alles Leben braucht Wasser, das heißt, der Tau versorgt sicher unsere Tiere, abgesehen natürlich von den Pflanzen, die auch davon profitieren, also die versorgt sicher die Lebenswelt unserer Landschaft. Und ich habe auch gelernt von den Bauern, dass auch die Kühe auf den Almen zum Beispiel auf Tau angewiesen sind. Also wenn Tau vorhanden ist, brauchen sie weniger zu trinken. Und diese Tau-Projekte haben mich dann dazu geführt, ein bisschen mehr zu recherchieren. Und es wird zum Beispiel in Äthiopien oder auch in Peru, habe ich davon gelernt und gelesen, dass sie über Netze und über bestimmte Bauwerke Tau sammeln und daraus Wasser gewinnen. Das ist eben auch altes Wissen. Aber auch ganz einfache Dinge, wie zum Beispiel in Olivenhainen, wo Steine hingelegt werden mit großer Oberfläche, die auch wiederum Wasser sammeln. Also Tau kann man sich sehr wohl zunutze machen. Und der Tau ist natürlich in der Stadt etwas, was fehlt. Und der Tau ist etwas, was uns, gerade im Salzkammergut sind wir sehr reich, weil wir diese vielen Wälder auch haben. Also viel Wasser wird am Tag verdunstet. Der Tau hält das Wasser im Wasserkreislauf in der Landschaft. Also auch der Tau hat eine sehr, sehr große Auswirkung auf die Wasserversorgung in der Landschaft. Und da natürlich spielen die Bäume, da spielt der Wald, da spielt das ganze Landschaftsgefüge auch eine Rolle. Das heißt, ich brauche diese Verdunstung, ich brauche Lebensräume, die Wasser abgeben können, um auch für diese Taubildung wieder zur Verfügung zu stehen.
1: Wir sind mittlerweile wieder in heimatlichen Gefilden angelangt und auch nimmt inzwischen der Herbst ein bisschen Einzug und es regnet sogar gelegentlich. Was würdest du denn sagen, was jetzt noch bewerkstelligt werden kann, damit wir und unsere Gärten auch für den nächsten Sommer gewappnet sind?
0: Also ich würde wirklich als allererstes würde ich die Regenwassernutzung in den Vordergrund stellen zum Gießen. Das ist einfach und schont unsere Trinkwasserreserve. Aber ich glaube, wie gesagt, für mich fangen Veränderungen sehr oft im Kopf an. Und ich glaube, dass wir es nötig haben, uns viel mehr mit dem Wasser auseinanderzusetzen. Und es hat jeder so seinen persönlichen Umgang damit. Ich habe zum Beispiel unlängst von einer Studentin gehört, die stellt einen Kübel in ihre Dusche, weil bis das warme Wasser kommt, verschwendet man einiges an Wasser und das verwendet sie für die Toilette. Eine kleine Maßnahme. Aber gerade unser Umgang eben mit Trinkwasser ist etwas, was jeder sich überlegen kann, wie lange lasse ich das Wasser laufen beim Zähneputzen und was tue ich auch mit dem Brauchwasser. Das Brauchwasser kann man sehr wohl zum Teil in den Garten schütten und damit eben der Landschaft zur Verfügung stellen. Also auch mit Kindern ein bisschen spielerisch den Umgang mit Wasser und Wasser einfach nicht zu verschwenden, zu lernen und zu üben und zu besprechen, ist auch ein spannendes Projekt. Also ich glaube, dass wir dadurch, dass wir davon leben und wenn wir 72 Stunden kein Wasser haben, sterben, ist das Wasser uns so nahe. Also bei jedem Atemzug sind wir auf Wasser angewiesen, weil auch die Luftfeuchtigkeit brauchen wir ja zum Atmen. Das heißt, wir sind so stark verbunden mit dem Wasser, dass wir unendlich viele Möglichkeiten haben, es zu integrieren und auch zu schützen und zu schonen. Und der letzte große Punkt ist natürlich der Konsum, weil wir mit zum Beispiel mit Kaffee oder mit Avocados oder mit Baumwolle sehr viel Wasser konsumieren. Wasser, das allerdings nicht bei uns verbraucht wird, sondern dort, wo produziert wird. Da haben wir große Möglichkeiten, einen anderen Umgang zu finden. Also wir brauchen nicht nur immer über CO2 reden. Reden wir mal übers Wasser, dann würde sich der Konsum auch der Lebensmittel, wenn wir übers Wasser reden, würde sich sehr stark verändern, weil es gibt einfach Lebensmittel, die unglaublich viel Wasser brauchen. Regionale Lebensmittel brauchen viel weniger Wasser. Also im Vergleich, das ist einfach ein spannendes Thema und ich finde, darüber hört man auch relativ wenig. Also mein Appell wäre, gebt dem Wasser eine Chance, gebt ihm eine Möglichkeit, in eurem Lebensbereich eine Rolle zu spielen. Schont es, schützt es, geht sorgsam damit um. Das fängt beim Konsum an und geht dann weiter in die Landschaft. Und die Möglichkeiten, etwas zu tun, sind immens, sind für jeden Menschen verfügbar. Und es macht einfach auch Freude und es ist etwas, was uns ins Handeln bringt. Wir sind da kein Opfer, wir können etwas tun, wir können etwas verändern und wir können also morgen zum Beispiel eine Regentonne aufstellen oder einen kleinen Mini-Gartenteich ausbuddeln oder ein Gefäß aufstellen, wo die Insekten trinken können. Wir können relativ schnell damit anfangen, Wasser einfach zu integrieren, indem wir es bewusst wahrnehmen und uns damit beschäftigen.
1: Karin Hochecker mit ihrer Expertise zum Potenzial des Wassers von Tauperlen bis zu den ältesten Bewässerungssystemen der Welt. Ihr Buch »Die Gaben des Wassers« ist im Anton Pustet Verlag erschienen. Unter cba.media ist diese Sendung zum Nachhören archiviert.
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0: Im Kino Ebensee ist morgen Abend das junge, psychedelische Garage-Rock-Duo Stone Sober aus Budapest zu Gast. Musikalische Unterstützung kommt von Mümü Zehl, einem österreichischen Klangkörper, der seit 2020 Musikerinnen und Musiker verbindet und sich seither akustisch weiterentwickelt. Stone Sober und Mümü Zehl morgen im Kino Ebensee, Beginn ist um 20.30 Uhr. In der Kurdirektion Bad Ischl ist morgen Abend Sibylle Käfer zu Gast und auf der Bühne im Trio gemeinsam mit Sarah Breit am Bass und Chris Bruckner am Schlagzeug. Die in Bad Gäusern aufgewachsene und in Wien lebende Musikerin stellt ihr von Kritik und Publikum sehr gut aufgenommenes siebtes Studioalbum vor. Ma vu fu heißt es. Sibylle Käfer hat in der Vergangenheit immer wieder mit anderen österreichischen Musikerinnen und Musikern zusammengearbeitet. Sie komponiert, singt und spielt unterschiedliche Instrumente wie etwa die Gitarre und die Querflöte. Das Konzert startet morgen Samstag um 20 Uhr in der Kurdirektion Bad Ischl. Und wir bleiben in der Kurdirektion. Dort findet am Tag darauf, am Sonntag, ein experimentelles Improvisationskonzert mit zwei Musikern aus Chile statt, die dabei die klanglichen Besonderheiten von Saxophon und Trompete erforschen. Klaus Philipp lädt dazu ein.
1: Sonntag, 13. September, 20 Uhr. In der Kurdirektion zu Bad Ischl. 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Zwei großartige improvisierende Musiker aus Chile machen auf ihrer Tournee durch Europa auch in Bad Ischl Halt. Eden Carrasco aus Santiago de Chile ist Multiinstrumentalist und spielt hier auf dem Altsaxophon, und Benjamin Vergara aus Valdivia, Trompeter und Leiter des Festivals für experimentelle Musik Relincha in Chile. Die beiden loten die klanglichen Grenzen ihrer Instrumente aus und schaffen so überraschende Musik aus melodischen Linien, geräuschhaften Texturen und schrägen Klängen. Eintritt sind 10 Euro, als Versuch, euch zum Kommen zu überreden. Sonntagabend, 20 Uhr, Kurdirektion. 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

Improvised Music for Listeners am Sonntagabend in der Kurdirektion Bad Ischl. Und das war's vom Kalender am Freitag. Eine schöne Zeit und gute Unterhaltung mit dem FS-Programm. Das wünscht im Namen des Teams Jörg Stöger.

0: Das jetzt bei Roger Hawkins and the Hawk war oder bei der Band war oder bei der Band mit Bob Dylan war, seine Fußspuren in der Rockmusik hinterlassen. Ich glaube, ich habe euch das Richtige ausgewählt. The Last Waltz, und wünsche euch dabei viel Vergnügen.
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0: Ja, das war halt ein Rock-and-Peace-Konzert für den verstorbenen Robbie Robertson von der Band, aufgenommen im Winterland in San Francisco am Thanksgiving Day 1976, gefilmt unter der Direktion von großen Martin Scorsese. Und es war halt ein Tribute, dem wie gesagt, an einen großen Robbie Robertson. Und ich darf euch jetzt nur beim Programm vom Freien Radio Salzkammergut viel Vergnügen wünschen. Ein Konzert wird außerdem am Freitag ab 14 Uhr wiederholt. Fühlt euch gut.
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Improvised Music for Listeners am Sonntagabend in der Kurdirektion Bad Ischl. Und das war's vom Kalender am Freitag. Eine schöne Zeit und gute Unterhaltung mit dem FS-Programm. Das wünscht im Namen des Teams Jörg Stöger.

0: Wir haben Interviewpartner gefunden und denen möchten wir jetzt die Frage stellen, ob sie etwas zum Lautstärkenpegel in ihrer Klasse beitragen.
1: Wir tragen auch etwas bei, aber wir bemühen uns, dass wir nicht zu laut sind. Denn wir wissen, was für Folgen es gibt, wenn wir uns nicht benehmen.
0: Unsere Nächsten sind Maria und Lea. Wir fangen an mit Maria.
2: Ich sehe mich eigentlich persönlich bei den Ruhigen. Also in der Klasse ist, muss ich schon sagen, ab und zu sehr laut, weil halt ein paar immer schreien.
0: Und nun Lea.
3: Mir geht es gut in der Klasse, wenn es um Diskussionen oder so geht. Jeder kann seine eigene Meinung vertreten. Jedoch ist es manchmal sehr laut, wo man sich dann halt nicht konzentrieren kann oder ja einfach Aufgaben machen kann, weil sonst jeder dreinredet. Aber ich finde, man sollte nicht sagen, dass es die Klasse ist, sondern es sind doch dann so ein paar Schüler, die sehr laut sind und es gibt sehr viele, die schüchtern sind und leise sind. Ich gehöre eher zu den Leiseren und mache nicht so einen Aufstand oder so.
0: Gibt es auch positive Dinge in deiner Klasse?
2: Natürlich gibt es die. Halt, wenn man zusammenarbeiten muss mit dem Burma und den anderen Mädels, das funktioniert sehr gut und wir halten auch immer zusammen und ja.
4: Was wird von Jugendlichen deiner Meinung nach erwartet?
5: In unserer Schule wird erwartet, dass wir lernen und damit wir uns vorbereiten auf unser erwachsenes Leben.
6: Meiner Meinung nach erwarten Lehrer von uns, dass wir trotz Stress im Privatleben nur gute Leistungen erbringen. Aber manchmal funktioniert das nicht so gut. Und da sind unsere Eltern auch keine gute Stütze, denn sie erwarten von uns auch nur gute Leistungen.
7: Ich finde, es wird zu viel verlangt. Man kann nicht verlangen, dass militärähnliche Disziplinzustände herrschen. Finger auf den Tisch und still sitzen. Vor allem nicht in einer Schule. Danke.
4: Müssen Lehrer Schüler mögen?
6: Lehrer dürfen natürlich Schüler nicht mögen, genau wie die Schüler die Lehrer nicht mögen müssen. Aber sie sollten es nicht in die Beurteilung einfließen lassen.
0: Unsere nächste Interviewpartnerin ist eine Klassensprecherin und wir möchten Sie fragen, wie es ihr in ihrer Klasse geht.
8: Also ich finde, dass in meiner Klasse also nicht ganz normal ist, sagen wir mal so. Es ist sehr oft sehr laut, was auch die meisten von uns stört. Was aber jetzt auch, glaube ich, mehr normal ist mit den Burma, weil erstens haben wir Burma in Überzahl und zweitens sind sie jetzt in der Pubertät und da geht es immer voll zu. Aber was ich halt gut an unserer Klasse finde, ist, dass wir eine gute Klassengemeinschaft haben. Wir sind quasi wie Geschwister. Wir fetzen uns die ganze Zeit, aber solange wer andere gegen die Klasse ist, halt mal zusammen. Also vielleicht habt ihr ja gerade erkannt, das war nämlich ich, weil ich bin die Klassensprecherin der 4C. Und wir haben uns das am Anfang überlegt, wie wir das machen sollten. Und da haben wir uns eben in zwei Gruppen aufgeteilt. Einmal die braveren und dann eher die etwas lauteren, die sogenannten schlimmen. Und als nächstes kommt jetzt eine Fragerunde unserer lauten Rebellen aus unserer Klasse 4C.
9: Ich habe hier 6 Schüler der 4C und wir möchten eine Diskussion über das Schulleben in der jetzigen Zeit führen.
10: Ich finde, dass unsere Klasse zu oft angeprangert wird für alles, was in der Schule passiert. Nicht nur unsere Klasse, sondern auch bestimmte Personen.
9: Und warum ist das so, Michael? Also warum befindest du das so?
10: Weil vielleicht diese Schüler mal etwas getan haben, oder?
9: Findest du, dass sie in einer Schublade sind?
10: Ja.
9: Ja.
10: Vor allem bei bestimmten Lehrern.
9: Okay. Nikolaus Güttel.
11: Ich finde nicht, die ganze Klasse ist schlimm, sondern nur ein paar Schüler. Ja, zum Beispiel in den Unterricht oder in den Pausen ist es sehr laut manchmal. Meistens in den Pausen ist es die ganze Klasse, die laut ist und nicht nur einzelne Schüler.
9: Also ist das jetzt nur wegen dem Spaß oder ist das, weil wir die Lehrer ärgern wollen oder warum ist das so?
11: Ich glaube beides.
9: Herr Eisel hat hier gerade noch einen Zwischengriff.
10: Ich finde nicht, dass es in den Pausen laut ist, weil wir die Lehrer ärgern wollen, sondern weil man einfach Spaß hat. Und ich finde auch, dass wir eine sehr gute Klassengemeinschaft haben, vor allem unter ein paar Personen eine bessere als mit allen anderen. Aber das sind auch wie Brüder.
9: Gibt es auch Gruppenbildungen in eurer Klasse?
10: Ja.
9: Okay. Herr Schantl, was halten Sie von diesem ganzen Thema hier?
12: Ja, ich kann mich da nur anschließen, dass wir keine Lehrer ärgern wollen, sondern nur etwas lauter sind, weil wir Spaß haben wollen.
9: Okay, nächste Frage. Was definierst du unter Schlimmsein, Herr Heisel?
10: Ich finde, Schlimmsein ist etwas zu tun, was den anderen nicht passt, um ihn zu ärgern oder zu stören. Vielleicht auch, weil man ihn nicht mag oder weil er auch schlimm zu dir ist.
9: Ja. Okay, ist das dann Rache oder inwiefern?
10: Irgendwie schon.
9: Haben Sie schon Streiche an Lehrer geführt?
10: Eigentlich nicht. Das ist auch die Definition von Schlimmsein, finde ich. Streiche zu spielen, nur um den anderen zu ärgern.
9: Also geht das über das Ziel hinaus, wenn Sie Lehrer einen Streich spielen?
10: Wieso über das Ziel hinaus? Ich habe noch nie einen Lehrer einen Streich gespielt.
9: Okay, also du findest das gar nicht okay?
10: Nein.
9: Okay. Was halten Sie von Kollektivstrafen und generell harten Strafen?
10: Ich finde, oft sind unsere Strafen zu voreilig gezogen und der Täter und das Opfer sind meist nicht so leicht auseinanderzuhalten. Meistens wird unsere Klasse oder Mitglieder unserer Klasse als der Täter oder der das etwas anstellt, angezeigt und bekommt auch meistens sehr schnell die Strafe, wenn man nicht weiß, um was es
9: da
10: geht.
9: Da ist es dann wieder in der Schublade, oder? Da, wenn auch wenn es ein anderer getan hat, wird immer einer beschuldigt.
10: Ja.
9: Okay. Herr Güttel?
11: Die Strafen in unserer Klasse sind, dass wir ein Gespräch mit der Frau Direktor haben oder dass wir einen Strafaufsatz schreiben müssen.
9: Okay, Herr Eisler hat noch dazu was zu sagen.
10: Ich finde, diese Strafen bringen sich oft nicht so viel, weil die Gespräche oft nur dazu da sind, einen Schuldigen zu finden und zu bestrafen und nicht eine Lösung zu suchen.
9: Anschließend zum Schluss möchte ich noch mal sagen, was haltet ihr davon, dass ihr als die schlimmste Klasse bezeichnet werdet, die 4C?
10: Ich finde nicht, dass wir so bezeichnet werden, ehrlich gesagt. Das ist mir noch nicht so oft untergekommen. Es gibt schon öfters Vorfälle, über die sich Lehrer ärgern müssen, über die wir auch geschimpft werden. Und dann heißt es die 4C.
9: Gibt es auch eine andere Klasse?
10: Ich finde schon auch,
9: aber es
10: da jede Klasse.
9: Aber keinen Namen nennen, oder?
10: Ich finde auch, dass jede Klasse etwas anstellt.
9: Da hängt es aber auch nicht von der gesamten Klasse ab, oder?
10: Manchmal pendeln sich die Schüler einer Klasse gegenseitig auf und dann, wenn einer laut schreit, möchte der andere noch lauter schreien.
9: Okay. Herr Güttel, zum Schluss nochmal eine lange Antwort von Ihnen.
11: Ich finde, es ist nicht nur die ganze Klasse.
9: Herr Güttel findet, dass dieser Titel ungerecht ist von uns, in die schlimmste Klasse in der 4C. Es gibt viele andere Klassen, haltet ihr auch, oder? Dann danke den 6 Schülern der 4C für diese sehr interessante und auch gute Diskussion.
13: Und stopp!
9: Stopp!
14: Unsere Lauten haben sich also damit auseinandergesetzt, warum sie so laut sind und warum sie auch für die anderen in unserer Klasse nervig und den meisten Lehrern öfters anstrengend sind. Die Gruppe der Mädchen aus unserer Klasse hat aber auch andere Möglichkeiten der Rebellion hinterfragt.
15: Rebellion als Chance. Was bedeutet Rebellion überhaupt? Aufstand, offene Auflehnung einer kleineren Gruppe. Wir haben uns in unserer Schule den Namen Schlimmste Klasse unserer Generation erarbeitet. Ob das stimmt oder nicht, ist fraglich. Wir möchten aufgrund davon in diesem Abschnitt diskutieren, ob wir mit Rebellion es schaffen, diesen ungewollten Namen bei Lehrern, Schülern etc. loswerden. Wir, die sogenannten Braven in der Klasse, sehen Rebellion als keine Chance an, denn sie funktioniert nur, wenn beide Seiten respektvoll miteinander umgehen. Auf der Lehrerseite ist ein respektvoller Umgang meistens der Fall, aber bei uns Schülern wird Rebellion meistens mit Gewalt und unschönen Ausdrücken geführt. Wir könnten uns also damit wehren, dass wir den Lehrern zeigen, dass auch andere Verhaltensformen in unserer Klasse möglich sind. Dazu gehören ein respektvoller Umgang mit anderen Mitschülern und Lehrern und gewählte Ausdrücke. Gleichzeitig ist aber auch zu bedenken, dass man kein Duckmäuschen sein sollte. Des Öfteren ist es gut, den Mund aufzumachen und seine Meinung zu äußern. Denn somit können auch Fehler und Missstände aufgeklärt werden. Des Weiteren sollte man unbedingt Position beziehen, wenn man sich ungerecht behandelt fühlt. Zum Beispiel

0: Menschen, die nicht alles hinnehmen, sondern auch mutig auf Fehler hinweisen. Abschließend möchten wir sagen, dass auch wir, die sogenannten Braven, rebellisch sind, aber auf eine andere Weise. Unserer Meinung nach bringen wir unsere Rebellion reflektierter, indem wir gut begründete Argumente liefern, zum Ausdruck.
1: Rebellion in der Schule gibt es aber schon seit fast einer Ewigkeit. Dazu haben wir auch unsere Lehrer befragt. Die erste, von der wir es wissen wollten, war unsere Zeichenlehrerin.
2: Ja, natürlich. Ich war damals in der schlimmsten Klasse, hieß es offiziell, weil wir nur einen Notendurchschnitt von 1,7 hatten. Also von daher waren wir schon mal schlimm. Und ansonsten war es schwierig, weil wir 38 Schülerinnen in einer Klasse waren und damit hatten doch viele Lehrer zu kämpfen. Also das kann man sich jetzt kaum mehr vorstellen, aber es war bestimmt nicht einfach. Woran ich mich konkret noch erinnere, fällt mir unsere Biologielehrerin ein, die ihren Test nicht verschieben wollte, obwohl wir mehrmals darum gebeten hatten. Und wir haben uns dann ausgemacht, dass wir eben an diesem Testtermin einfach nichts auf die Zettel schreiben und nichts abgeben. Und da haben wir eigentlich, so viel wir uns untereinander oft gestritten haben bei solchen Aktionen, wo es um die ganze Klasse ging, haben wir immer zusammengehalten. Und so war es dann auch, dass wir alle still und stumm vor den Testpapieren gesessen sind und die Lehrerin hat geschrien und geweint und so zum Direktor gelaufen, aber ja, also sie hat uns leid getan, aber Mitleid hatten wir dann auch wieder nicht, weil wir gedacht haben, ja, sie hätte ja den Test verschieben können. Und zwei Tage später haben wir ihn zu dem von uns gewünschten Termin absolviert und dafür auch viel gelernt. Also eigentlich war es dann so, wie wir es gewollt haben und das hätte man einfacher auch haben können. Aber wir waren halt da nicht sehr angenehm.
3: Also unser Thema ist ja schlimme Klasse bzw. schlimme Schüler. Und haben Sie Erfahrungen mit schlimmen Schülern?
4: Ja, durchaus, auch aus meiner eigenen Klasse. Eine ist sogar anwesend hier. Allerdings ist es jetzt ein breites Feld, schlimm unter Anführungszeichen. Das lässt viel Spielraum der Interpretation zu.
3: Was heißt für Sie schlimm?
4: Schlimm, ja, wenn zum Beispiel Regeln etabliert sind, wie man sich in der Klasse oder in der Schule verhält und diese Regeln nicht eingehalten werden, dann ist das, sage ich mal, schlimm, so salopp formuliert.
3: Und wie gehen Sie da mit schlimmen Schülern vor?
4: Ich möchte ganz bewusst die fachliche Note trennen von Verhalten, aber wir müssen auch das Verhalten bewerten in der Schule. Und bei mir ist es so, man sammelt, wenn man schlimm war, Verhaltenseinträge. Und wenn man in einem Semester 3 Verhaltenseinträge oder mehr gesammelt hat, dann bedeutet das, dass ich automatisch ein zufriedenstellend im Betragen eintrage.
3: Das kann ich bestätigen. Und wie war es in Ihrer Schulzeit? Waren Sie ein Schlimmer?
4: Also in der Unterstufe hatte ich immer ein zufriedenstellendes Betragen. Ich glaube, ich habe einfach meistens meinen Mund zu weit aufgemacht, immer das gesagt, was ich mir dachte, nicht sehr diplomatisch. In der Oberstufe hat es dann irgendwann Klick gemacht, da habe ich dann, glaube ich, gecheckt, wie man tun muss, um ein sehr zufriedenstellend zu haben. Ja, also ich war in meiner eigenen Schulzeit sicher auch manchmal schlimm.
3: Und warum glauben Sie, sind schlimme Schüler schlimm?
4: Ah, da gibt es wahrscheinlich viele Gründe. Ein Grund könnte zum Beispiel sein, dass solche Schüler im Unterricht unterfordert sind. Wenn ich mich pharisiere, dann komme ich vielleicht auf blöde Gedanken. Das ist vielleicht ein Grund. Es gibt aber bestimmt auch andere Gründe, warum man ein Lauser ist. Weißt du vielleicht auch von dir, Savo?
3: Okay, danke für Ihre Zeit.
4: Ja, bitte.
3: Und auf Wiedersehen.
1: Unsere nächste Interviewpartnerin ist unsere Werklehrerin und wir möchten Sie fragen, ob sie in ihrer Schulzeit auch einmal an den Lehrer einen Streich gespielt hat.
5: Ja, dazu kann ich schon sagen, dass wir eigentlich geglaubt haben, wir sind super cool, 14, 15 ungefähr, so waren wir in dem Alter. Und wir hatten Materialienkunde und die Frau Fachlehrer, die war so eine Herrin.

0: herzliche, liebe Frau, die hätte es überhaupt nicht verdient. Aber wir haben gemeint, wir sind so cool. Und da war ein Test angesagt und wir haben gesagt, wir lernen nichts. Und dann ist der Test gekommen, die Stunde, und wir sitzen da und wir schreiben nichts, weil wir haben auch nichts gelernt. Wir haben gedacht, das ist so cool. Aber es waren auch welche in der Klasse, die haben natürlich schon reingeschaut und den Text und alles gelernt. Und nach 20 Minuten sind sie quasi weggebrochen und haben geschrieben, aber wir haben nicht gewusst, was wir schreiben sollen. Und die Frau Fachlehrer, die war schon nervös und ist einmal da und hat gesagt, ja bitte, schreibt, die Zeit läuft. Ja, aber was hätten wir schreiben sollen? Gell? Wir haben das einfach nicht gelernt, das Kapitel. Aber unterm Strich, die waren uns nie böse, die hätte es nie verdient, dass wir sie so genervt haben und wirklich, das tut mir heute noch in der Seele leid. Auf alle Fälle, eine Woche drauf hat es uns die Chance gegeben, den Fünfer auszubessern, weil sie haben wirklich alle einen Fünfer gekriegt, wir, bis auf die, die was gelernt haben. Und dann war das wieder gemahde Wiesen sozusagen. Und sie war uns nicht nachtragend und das finde ich eine tolle Pädagogin und ich hoffe, dass sie heute noch gut geht. Denk viel an die. Und vielleicht war sie auch eine Lehrmeisterin, weil in dem Sinn arbeite ich nämlich auch meinen Job.
1: Erfahrung, ja, durchaus. Also, es gibt immer schlimme Schüler und ich weiß noch, neue Schüler haben wir dann meistens mitgemacht, weil es halt irgendwie lustig war oder man hat dann so die coolen Kids gehört. Und hat halt dann manchmal auch blöde Sachen gemacht.
2: Und warum glauben Sie, sind schlimme Schüler schlimm?
1: Gute Frage. Weil ihnen irgendwas abgeht. Sie schauen, dass sie irgendwie Aufmerksamkeit bekommen in der Schule oder in der Klasse.
2: Und was glauben Sie, wie fühlen sich dann die braven Schüler?
1: Boah, wenn ich jetzt die ganze Klasse schimpfe.
2: Ja.
1: Die braven Schüler fühlen sich sicher nicht so wohl, glaube ich, weil die stellen ja eigentlich nie was an, aber werden meistens, wenn die ganze Klasse geschimpft wird, weil sie schlimm ist, werden die natürlich auch irgendwie, ja, nicht so nett behandelt, vielleicht vom Lehrer oder eben geschimpft. Aber ich habe noch nie darüber nachgedacht.
3: Ja, schlimm ist wieder subjektiv. Also für mich ist, schlimme Schüler gibt es jetzt so nicht. Es gibt die ein bisschen anstrengenderen, nervigeren Schüler, die halt den Unterricht stören, währenddessen was anderes machen, rumquatschen, durch die Klasse laufen. Aber das durch die Klasse laufen kriegt man schon unter Kontrolle. In manchen Klassen funktioniert es ganz gut, die einfach leicht zurechtzuweisen. In anderen Klassen funktioniert das leider nicht. Da muss man sich dann wohl doch noch etwas Richtung Bestrafung überlegen, denke ich.
2: Also kennen Sie das von Ihrer Schulzeit? Also hatten Sie schlimme Klassenkameraden oder waren Sie vielleicht selbst ein schlimmer Schüler?
3: Ich war definitiv kein schlimmer Schüler, aber natürlich in jeder Klasse gibt es ein paar schlimmere Schüler drin, also kenne ich.
2: Warum glauben Sie, sind schlimme Schüler schlimm?
3: Das ist eine sehr gute Frage. Vielleicht ein Teil, könnte ich mir vorstellen, ist unterfordert. Ein Teil interessiert es einfach nicht, was im Unterricht gemacht wird. Haben noch nicht so ganz kapiert, worum es vielleicht auch in der Schule geht. Und ich denke, man muss einfach schauen, die ein bisschen mehr in den Unterricht zu integrieren, damit die vielleicht dann weniger auffallen können.
2: Sie sind ja ein etwas neuerer Lehrer und kommen Sie gut zurecht mit schlimmen Klassen?
3: Ich arbeite noch daran.
4: Der ist ganz leicht. Den haben wir nur letztens in der Sublierung gehabt, sonst haben wir den nie gesehen. Es war die A-Klasse, die das Interview gemacht haben, weil die haben den.
5: In diesem Absatz möchten wir die Fragen: Fühlen wir uns in unserer Klasse wohl? Ist der Alltag mit unseren Klassenkameraden schlimm? Sind alle laut? Wie stehen die sogenannten Braven dazu? Beantworten. Wenn einer der Rebellen nicht in der Schule ist, merkt man gleich, dass es leiser ist. Wir wissen zwar nicht, ob der laute Teil unserer Klasse auch privat laut ist, aber wir können schon sagen, dass manche Klassenkameraden außerhalb der Schule leiser sind als in der Schule. Ein paar Kollegen haben das Gefühl, dass es Gruppenzwang ist, dass man laut ist bzw. auffallen möchte.
6: Aber sogenannte Anführer gibt es in unserer Klasse nicht. Meistens ist nur ein Teil der Klasse richtig laut, aber nie alle gemeinsam.
7: Wir Braven sind natürlich auch nicht immer leise, aber wir wissen, wie wir mit den Lehrern reden sollten und wie wir uns in der Schule verhalten müssen. Natürlich sind wir nicht leise, denn keiner ist perfekt. Und auch wir müssen zum Beispiel im Unterricht mal lachen, aber wissen auch, wenn es genug ist. Manchmal fühlen wir uns überhaupt nicht wohl in unserer Klasse, weil es wirklich stört, wenn es im Unterricht und in den Pausen andauernd laut ist. Aber man muss sagen, dass es in der Schule auch lustig sein kann.
8: Wir würden schon sagen, dass meistens die ganze Klasse bestraft wird. Die meisten Lehrer geben uns mehr Hausübung, manchmal werden aber auch explizit einige Klassenkameraden bestraft. Sie müssen zum Beispiel zur Direktorin vor die Tür oder eine Zusatzhausübung machen. Auch wenn nur ein Teil der Klasse schlimm ist, wird meistens die ganze Klasse als die schlimmste Klasse bezeichnet. Das stört einige von unserer Klasse sehr. Ich habe mir die Fragen gestellt, was stört uns so sehr? Was geht in uns vor? Einige in unserer Klasse sind sehr unruhig und schreien in der Gegend herum. Man kann sich dadurch nicht gut konzentrieren bzw. wird meistens vom Unterricht abgelenkt. Es gibt auch Lehrer, die sich nicht durchsetzen können. Für diese ist es deutlich schwerer, uns zu unterrichten. Viele Mitschüler in unserer Klasse sind sehr unfreundlich zu anderen. Sie haben auch meistens keinen Respekt zu den Lehrern. Natürlich gibt es auch welche, die eher schüchtern sind und nicht sehr viel reden. Am Ende wird dann leider die ganze Klasse beschuldigt. Die Ruhe, die wir in unserer Klasse fast nie zu spüren haben, geht uns daher deutlich ab. Das Gefühl, sich besser zu konzentrieren, würde uns allen sehr gut tun. Wir würden uns auch sehr wünschen, dass man nicht immer unakzeptable Sprüche, auch meistens Beleidigungen zu spüren bekommt. Nächste Frage. Wie hätten wir es gerne? Unser Wunsch ist es, wie schon gesagt, dass es deutlich ruhiger wird und dass eine bessere Lernatmosphäre herrscht. Was funktioniert eigentlich gut? Das Arbeiten in Gruppen funktioniert sehr gut in unserer Klasse. Auch das Diskutieren mit unseren Lehrern funktioniert sehr gut. Man kann auch öfters seine eigene Meinung sagen, ohne keine dummen Sprüche zu bekommen, weil sie nicht deiner Meinung sind.
9: An das erinnere ich mich nur. Da haben sie absichtlich Kurs, das haben wir gerade in der Mittagspause aufgenommen. Das waren unsere lieben Rebellen, die unser Franzi mal wieder nerven wollten.
4: Das letzte Wort hat jetzt der Michi und der macht sich nochmal Gedanken, warum sie die Regeln so stören und warum die meisten sie da nicht dran halten wollen und wie unsere Klasse zu ihrem Ruf gekommen ist und vor allem, wie man loswerden können oder zumindest besser machen können.
10: Wir zählen zu den schlimmen Schülerinnen und Schülern der 4C-Klasse und begehen des Öfteren mehr oder weniger schwere Verstöße gegen schulische und gesellschaftliche Regeln. Überall gibt's nur Regeln, Regeln, Regeln. Dieses Regelwerk macht uns fertig. Jeder will irgendwas von uns, aber das, was wir nicht wollen, interessiert keinen. Was wir wollen, wissen wir selbst nicht so genau. Es ist leichter zu wissen, was wir nicht wollen und was uns stört. Genauso wie andere sehr gut sagen können, was sie an uns stört. Wir sind uns sicher, wenn wir unsere Kritiker fragen, was sie über uns denken, dann kommt hauptsächlich das, was wir nicht können und was wir Schlimmes machen. Es ist nicht einfach, uns zu mögen oder das Gute in uns zu sehen. Wir sind aber immer noch Menschen, keine Monster. Und wir haben in Gesprächen mit Lehrerinnen, Lehrern und Erwachsenen zum Thema Schlimmsein in der Schule schon einige Geschichten gehört. Wie sie selbst in der schlimmsten Klasse auch in den besten sogenannten Elite-Schulen waren. Und wie sie andere zur Weißglut gebracht haben. Es sind also nicht so außergewöhnlich. Schlimme Schüler gab es und wird es auch leider nach uns geben. Wir wünschen allen Lehrern und Lehrern viel Kraft für die Zukunft. Wir haben ein Gefühl des Eingeengtseins. Wir finden keinen Platz für uns und unsere guten Ideen. Wir werden nicht ernst und wahrgenommen. Unsere schlechten Ideen sind dann manchmal auch ganz schön dumm. Wir denken bei der Umsetzung nicht nach. Die Konsequenzen für uns, unsere Klasse und unsere Familie sind uns bei der Umsetzung egal. Wir leben dann so sehr in dieser Idee, dass wir nicht an die Konsequenzen denken. Wir werden nach unseren schlimmen Aktionen aber zumindest im Schlechten wahr und ernst genommen, wenn es schon nicht im Guten passiert. Das ist natürlich auch keine Lösung, weil ja das Problem eigentlich ein anderes ist. Wie können wir unsere Unzufriedenheit besser ausdrücken? Wie können wir also brav sein, ohne unser Gesicht zu verlieren? Nämlich weiterhin jemand zu sein, der sich auch was traut, der sich nichts gefallen lässt. Das System ändert sich ja auch nicht. Wenn wir uns aufführen wie jemand, der wir eigentlich nicht sein möchten, wir sind ja nicht doof und wir wissen sehr wohl, dass vieles, was wir anstellen, grenzwertig ist.
11: aber wir brauchen das Gefühl, dass wir anders sind, dass wir eine Möglichkeit zur Rebellion haben, dass wir für etwas kämpfen und Grenzen überschreiten können, dass wir frei sind. Schlimm sein gibt uns natürlich auch keine Freiheit. Im krassesten Fall nimmt sie uns sogar die Freiheit. Vielleicht sollten wir uns erstmal klar werden, wofür wir kämpfen wollen. Die Probleme, die wir mit der Welt haben, wie sie ist und die wir mit den Menschen und Situationen haben, erst einmal erkennen, benennen und aufzeigen. Fürs Erste wünschen wir uns da ein Rhetoriktraining, damit wir lernen, wie wir Signale so aussenden, dass unsere Botschaft ankommt, aber auf eine sprachlich akzeptable und elegantere Weise.
2: Was bringt dir das Radioprojekt und hat es einen Sinn?
11: Es ist gut, dass die Sendung ausgestrahlt wird. Am Anfang hatten wir das Projekt natürlich aus Prinzip nicht ernst genommen, so wie es bei uns typisch ist. Man merkt schon, dass die Vorurteile nicht nur bei manchen Lehrerinnen und Lehrern, sondern auch bei uns da sind. Was von einem Lehrer kommt, müssen wir erst einmal kritisch oder als eine schlechte Idee betrachten und ablehnen, weil man uns ja selbst meist prinzipiell nicht wohlgesonnen ist. Wir hatten auch keine Lust auf die Psychoschiene und auch nicht darauf, dass wir nur als die Bösen abqualifiziert werden könnten. Wir haben uns in Gruppen eingeteilt, in die Gruppe der sogenannten Braven, die aber auch nicht auf den Mund gefallen sind, und in unsere Gruppe die sogenannten Schlimmen. Zuerst haben wir eher herumgeblödelt. Irgendwie hat uns das Thema schlimmste Klasse dann aber gefallen, als wir gemerkt haben, dass es sehr provokant ist und polarisiert. Das passt zu unserer momentanen rebellischen Grundeinstellung. Wir haben dann im Projekt versucht, uns so zu outen, mit dem Respekt anderen, aber auch uns selbst gegenüber. In allen Schulen gibt es schwarze Schafe, aber die kommen öffentlich kaum zu Wort, damit die Schule nach außen hin gut dasteht. Dieses Radioprojekt zeigt, dass am BRG Bad Ischl doch mal auch mit typischen Problemen umgegangen werden kann. Bei den anderen wird meist alles unter den Tisch gekehrt und über fehlende Disziplin hauptsächlich im schulischen und privaten Bereich diskutiert. In diesem Sinne hat das Gymnasium Bad Ischl ein Alleinstellungsmerkmal mit dieser Radiosendung über ein normalerweise in der Öffentlichkeit verschwiegenes Thema, den schlimmen Schülerinnen und Schüler.
4: Natürlich sind die Schlimmen nicht immer schlimm und die Braven sind auch nicht immer brav. Wir sind die 4C aus dem Gymnasium Bad Ischl und bedanken uns bei der 4A für ihre Mithilfe. Ein Dankeschön geht auch an unsere Zeichenlehrerin Brigitte Hager. Im Namen aller verabschiedet sich Anja Stanojevic.
12: Wir sind eine schlimme Klasse, die womöglich gar nicht mehr so schlimm erscheint, wenn darüber geredet wird. Und er war diese Sternstunde erstmals am 30. November 2020.
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Und das war's vom Kalender am Freitag. Eine schöne Zeit und gute Unterhaltung mit dem FS-Programm. 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

0: Sind diese Möglichkeiten immer da oder muss man sich die erst erarbeiten?
1: Erarbeiten ist ein ganz ein blödes Wort, finde
0: Dankeschön.
1: ich. Ja, die Möglichkeiten, die sind immer da. Die Frage ist nur, wo immer, und da ist das Wort wollen, wo immer die wahrnehmen. Und dazu braucht es oft oder meistens wahrscheinlich irgendein Schicksalsschlag, irgendeine ganz starke Situation oder so, die uns wachrüttelt, wenn man es so nennen will.
0: Du schreibst auch sehr offen über deine Kindheit und Jugend. Wenn du auf diese Zeit zurückschaust, was hat dich dort besonders geprägt, weil du eben gerade über dieses Wachrütteln gesprochen hast?
1: Ich komme ja ursprünglich aus der Oststeiermark und bin nicht der Ischlerin. Ich habe aber schon sehr früh gespürt, dass ich einfach weg muss, da wo ich war. Dass ich das nicht leben kann, was ich tatsächlich bin. Und die Chance habe ich dann gekriegt, wie ich nach Ischl gekommen bin. Nicht auf die intelligenteste Art und Weise wahrscheinlich, wie ich das gelöst habe. Aber tatsächlich war es für mich, auch wenn das, wenn man von außen drauf schaut und die Geschichte hören wird, wird man sagen, boah, wie krass würden viele sagen oder wie arg. Aber genau diese Situation hat es gebraucht, dass ich nach Ischl gekommen bin in dem Fall. Und dass ich mich da so entwickeln habe können, wie ich gedacht bin, wenn man es so nennen will.
0: Du warst die totale Rebellin eigentlich, wie du
1: Ja.
0: es
1: Ja.
0: beschreibst. War das Schutz oder einfach dieser jugendliche Pathos oder wie siehst du das heutzutage?
1: Ich habe eine sehr kontrollsüchtige Mutter gehabt, wenn man es so nennen will, die sie aber auch inzwischen sehr weiterentwickelt hat, der ich bestimmt sehr viel Sorgen bereitet habe zu der Zeit. Das habe ich mich später auch stark entschuldigt. Habe ich gedacht, wow, Mama, es tut mir echt leid für das, was ich da jetzt gemacht habe. Aber am Ende bin ich eben da gelandet und habe mich da in dem Mädchenwohnhaus in der Brücke, wo ich hingekommen bin, richtig gut entwickeln können. Durch die Begleitungen, die ich da gehabt habe.
0: Meine Anschlussfrage dazu wäre, wenn du jetzt die kleine Monika von damals treffen würdest, was hätte die damals gebraucht?
1: Zuspruch, dass ich die Dinge, wie es angeht, gut angehe, auch wenn es nicht der Norm entsprechen vielleicht, dass ich so richtig bin, wie ich bin. Und dass ich alles schaffen kann, was ich will.
0: Du hast das Wohnheim angesprochen
1: Ja.
0: in Bad Ischl. Wieder zurück in die Vergangenheit und in die Zukunft. Wie gehst du heute mit diesen Begriffen um? Schwierig, schwer ziehbar, problematisch?
1: Das gibt's für mich nicht. Das Thema, was dahinter steht, ist, dass man so sein kann, wie man ist, dass ich das aussprechen kann, was ich fühle. Das ist ein ganz großes Thema unter allen Menschen, dass wir spüren und fühlen und dass das nicht, dass Dinge nicht totgeschwiegen werden, sondern dass die Dinge angesprochen werden.
0: Würdest du sagen, einfach der Rahmen, den du damals gebraucht hättest, war dort, wo du vorher warst, nicht passend genug oder du hättest einen anderen Rahmen gebraucht?
1: Definitiv. Ich glaube, da war ich nicht die Einzige, sondern es geht ziemlich viele so, dass zu Hause viele Dinge nicht angesprochen werden und an den Tisch gekehrt werden, vor allem die Dinge, die nicht so optimal laufen. Ohne jemandem die Schuld zu geben, das ist ganz wichtig, weil jeder handelt aus dem Entwicklungsstand, außer in dem man sich gerade befindet und keiner ist perfekt. Auch ich als Mutter habe sicher nicht immer alles richtig gemacht. Aber das dann zu reflektieren und sie einzugestehen, dass was nicht richtig läuft und das dann auch anzusprechen, das fehlt ganz oft. Und
0: Wenn
1: in so einem
0: du
1: Rahmen, Entschuldigung, wenn ich das jetzt einmal in so einem Rahmen wie im Mädchenwohnhaus, da sitzen natürlich pädagogisch ausgebildete Menschen, Leute, die im sozialen Bereich arbeiten, natürlich können die besser damit umgehen. Und was da dazu kommt, das emotionale Verhältnis ist auch anders. Das ist ganz was anderes, wenn Eltern und Kinder oder im nahen Umfeld, auch bei einem Partner oder so, ich kann mit Menschen in der Umgebung voll gut zurechtkommen oder kann da, nennen wir es, emotional intelligenter reagieren. Aber wenn man sehr emotional involviert ist irgendwo, dann fällt es einem definitiv schwerer.
0: Ist das etwas, was Erwachsene öfter übersehen, gerade bei Jugendlichen, die eben laut, wild, selbstzerstörerisch wirken?
1: Definitiv. Sehe ich schon so. Und wird man da dann mehr auf das Bedürfnis des Einzelnen eingehen, dann wäre viel sicher unproblematischer. Welches Bedürfnis steht dahinter, wenn zum Beispiel Jugendlicher oder Erwachsener irgendetwas macht? Wenn ich das angehe, dann würden sie viel Probleme mehr auflösen, wenn da mehr Verständnis wäre von allen Seiten. Und wenn man dann schaut, wie kriegt man denn diese Bedürfnisse befriedigt, sodass sie das dann nicht irgendwie in einer anderen Art und Weise, die nicht so gescheit ist, dann auswirkt, wie wenn man dann als Jugendlicher flüchtet und sie in Alkohol fortgehen, in Beziehungen, die nicht gut sind. Oder wie er immer, eine flüchtet. Ort von Ablenkung dann, von dem, was eigentlich gelöst werden sollte.
0: Du hast eben jetzt gerade von deiner Vergangenheit gesprochen und dass du in deiner Vergangenheit doch eine wilde Zechin warst, wie man hier im Salzkammergut so schön sagt. Ist das für dich auch ein bisschen so ein Gegenbeweis?
1: Na, ich finde, das ist nie der Gegenbeweis. Es zeigt eher, was möglich ist. Also auch jemand, wo 99 von 100 Menschen sagen würden, was, dem wird eh nichts, kann was werden. Das war aber nicht der Gegenbeweis, sondern ich bin dann einfach in einem Beruf gewesen, der mich voll erfüllt hat, wo ich meine Gaben, die ich so mitgekriegt habe, leben habe können und das macht dann irrsinnig viel aus.
0: Welcher Beruf war das dann?
1: Ich bin Medienfachfrau geworden. Damals wollte ich eigentlich Bürokauffrau werden. So bin ich auch schnuppern gegangen in den Betrieb, wo ich dann gelernt habe. Und dieser Lehrberuf war in einer, also diese Stelle war in einer Werbeagentur. Und der Chef dort hat dann gesagt: Na ja, du stellst dich doch recht geschickt an, es scheint dich zu interessieren, möchtest du das nicht lernen? Und es war damals ein ganz neuer Lehrberuf. Ich war der erste Lehrling in Oberösterreich und der vierte in ganz Österreich in diesem Lehrberuf, so neu war der. Und das war für mich perfekt. Und da glaube ich auch, oder bin mir sicher, dass die Dinge so passieren, wie es passieren sollen. Und damals war das für mich genauso richtig und genau deswegen bin ich in den Betrieb gekommen zum Schnuppern als Bürokauffrau und bin dann tatsächlich ganz was anderes geworden. Trotz so sein sollen.
0: Das ist eine gute Überleitung zum Lied. Liebe Hörer, normalerweise kommt hier ein Lied vom Gast ausgesucht. Dieses Lied kommt auch. Allerdings, wie Monika schon gesagt hat, dürfen Sachen wachsen. Und je nachdem, wie sich dieses Gespräch entwickelt und auf welche Punkte wir im Laufe des Gesprächs eingehen, wird Monika am Ende des Gesprächs entscheiden, welche Lieder in der Post-Production eingefügt werden. Viel Spaß.

0: Herzlich willkommen zurück bei Zwischenton. Mein Gast heute ist Monika. Wir haben bereits über ihre Kindheit, ihre Jugend, über ihr Selbst, über ihre Entwicklung und über das, was für sie die Zukunft gebracht hat, die Gegenwart jetzt bringt, gesprochen. Monika, du hast gesagt, du hast 3 Kinder. Beim Jüngsten kam eine schwere Krankheit hinzu. Was passiert mit einem Menschen, wenn von einem Moment auf den anderen auf einmal alles anders ist?
1: Du sprichst jetzt wahrscheinlich das an, die Krankheit von meinem jüngsten Sohn, oder?
0: Genau.
1: Also grundsätzlich hast du jetzt auch die Beeinträchtigung angesprochen. Und das war mal so das erste, 2 Kinder schon und dann das dritte und dann stand im Raum, dass das Kind eine Beeinträchtigung hat. Ich habe aber auch keine weiteren Untersuchungen damals gemacht und habe mich damit auseinandergesetzt. Tatsächlich ist dann der jüngste Sohn mit Down-Syndrom auf die Welt gekommen und für mich war er genauso ein Geschenk wie alle anderen auch. Ich habe da nie einen Unterschied gemacht und ich habe die Untersuchungen eben nicht gemacht, das heißt, ich habe mich damit auseinandergesetzt, es könnte sein und wenn es eben dann auch so ist, dann hat es einen Grund, so wie alles im Leben. Und später dann, wo der Robin 2 Jahre alt war, haben wir dann die Diagnose ALL gehabt, eine sehr aggressive Art von Blutkrebs, die innerhalb von wenigen Wochen zum Tod führt, unbehandelt. Und das ist Schlag auf Schlag gegangen. Also die ersten Anzeichen habe ich bewusst verdrängt, also unbewusst verdrängt, mehr oder weniger. Habe gewisse Hinweise, habe ich einen Deckel drauf gemacht, wie eine Schwester, die bei mir war und sagt, du, ist der Robin gelb? Und ich so, nein, der ist nicht gelb. Und beim nächsten Wickeln denke ich mir, doch, wenn ich meine Hand anschaue und seine Beine, doch, er ist gelb. Und war dann auch ein paar Mal beim Arzt. Und tatsächlich ist dann ein paar Wochen später, also gar nicht so lang, die Diagnose da gewesen, sehr unerwartet und ich war sehr schockiert, Schock im ersten Moment, wie geht es an und schaffe ich es überhaupt, wenn das jetzt sie bewahrheitet und gleichzeitig intuitiv zu wissen, es ist so. Also für mich war das klar, ab dem Moment, wo ich meinen Mann an dem Nachmittag zur Ärztin geschickt habe für die Blutuntersuchung, habe ich damals in der Spielgruppe, die ich geleitet habe, wo ich gerade war, gesagt, ich habe so Angst, dass der Robin Leukämie hat und alle gesagt, denk nicht so schlecht. Und ich habe ganz schnell damals ein Lied angestimmt, sonst hätte ich zum Rennen angefangen. Und dann kurz darauf der Anruf, die Ärztin meint, wir sollen schnell ins Krankenhaus fahren. Und ich habe ganz viel einpackt. Ich habe gewusst, wir kommen nicht so schnell heim. Und um 10 Uhr am Abend ist dann eine Ärztin reingekommen und hat gemeint, das deutet doch sehr viel darauf hin. Und für mich war das die Bestätigung. Also ob da, auch wenn es noch nicht sicher war, weil die Untersuchungen gemacht worden sind, ist für mich festgestanden, wir kommen da nicht schnell heim. Ich bin damals in diesem Zimmer gesessen auf dem

0: gemacht und habe zum Schreiben angefangen. Das war für mich die Dinge von der Seele schreiben und gleichzeitig aber auch irgendwie ein Impuls, vielleicht mag das irgendwann irgendjemandem helfen. So ist dann auch später ein Buch entstanden, das jetzt rausgekommen ist. Zu deiner Frage nochmal zurück, es war im ersten Moment Schock, nicht zu wissen, was auf uns zukommt, weil man sich ja mit diesen Dingen, die uns auch passieren, vorher nicht auseinandersetzt. Und dann hat es viel den Glauben drauf gebraucht, den ich ja grundsätzlich habe, dass alles im Leben seinen Sinn hat, wie es passiert. Und die einzige Frage, die sich für mich dann gestellt habe, wie kommen wir da jetzt durch? Das passt da wieder gut zu den Möglichkeiten, die du dir vorher angesprochen hast. Es gibt immer ganz viele Möglichkeiten. Also wirklich, welche Möglichkeiten habe ich jetzt in diesem Moment? In dem Moment, was ich genau da brauche.
1: Monika, du hast gesagt, im Krankenhaus hast du zu schreiben begonnen und da ist ein Buch daraus entstanden. Ab welchem Moment hast du gewusst für dich, da wird ein Buch draus?
0: Ziemlich von Anbeginn an. Ich habe im Internet gesucht, ich habe gegoogelt, weil ich wissen wollte, was kommt jetzt irgendwie auf mich zu, keine Ahnung. Und habe damals kaum was dazu gefunden in Buchform. Zwei Blogs sind mir untergekommen von erwachsenen Menschen mit ALL und die haben aber relativ bald wieder zum Schreiben aufgehört. Im Nachhinein weiß ich ja warum, denen ist es einfach so schlecht gegangen, dass die keine Lust mehr gehabt haben oder nicht mehr kennen haben. Also dieses Niederzuschreiben, was da gerade bei einer passiert. Und aus dem außer habe ich auch innerlich den Impuls gehabt, möglicherweise kann unsere Geschichte irgendwann jemandem helfen. Wir haben alle gern Geschichten und können uns ziemlich viel für uns selber daraus auserziehen.
1: Und jetzt dieses Buch in den Regalen stehen siehst, ist es für dich Verarbeitung, ein Stück Erinnerung oder hast du mit dem Buch auch was einordnen können? Oder, wie du gesagt hast, vor allem eine Weitergabe an nicht nur Betroffene, sondern an Interessierte?
0: Für mich ist dieses Buch immer wieder präsent. Das ist nicht eine einmalige Geschichte gewesen, sondern es ist immer wieder stimmig. Wir entwickeln uns weiter und kommen oft in Situationen, wo wir meinen, dass wir anstehen. Im Grunde geht es mir aber auch darum, zu vermitteln mit diesem Buch, dass man so schwer die Situation in dem Moment da sein kann. Erstens einmal, wie man sich erleichtern kann, wie man da gut durchkommt und die Stärke, die man daraus entwickelt, aus jeder dieser schwierigen Situationen, das zu vermitteln. Und deswegen nehme ich mir selber dieses Buch immer wieder zur Hand. Und das habe ich ja am Ende da reingeschrieben. Ich bin mir sicher, dass mich das oft begleiten wird, um mir diese Zeit immer wieder bewusst zu machen. Manche Leute gibt es, die dann sagen, na, gewisse Dinge sollte man vergessen. Das sollte man sich gar nicht immer wieder ins Bewusstsein rufen. Ich finde aber schon, weil es genau diese Stärke vermittelt und dass jede, ich nenne es jetzt bewusst, schlechte Situation, wie es viele Leute sehen würden, durchaus was immens Gutes hat.
1: Also dieses Buch hast du auch für dich geschrieben.
0: Ja.
1: Und eben für andere zum immer auch wieder nachschauen, zum Mut machen.
0: Ja, richtig.
1: Denn dieser Begriff Mutmachbuch steht ja auch dezidiert vorne, glaube ich, sogar auf dem Einband drauf.
0: Mhm, genau. Es ist nicht immer Friede, Freude, Eierkuchen im Leben. Und das ist ganz wichtig zu dazu sagen. Es gibt so viele Themen, die man so unter den Tisch kehren. Wenn wir das offen ansprechen, dann merkt man aber ganz schnell, dass viel Leid so geht. Deswegen bin ich auch so offen und ehrlich mit ganz viel Situation oder mit allem in diesem Buch. Es war so, wie es war. Und das war eine ganz schöne Antwort von meinem Mann und inzwischen Ex-Mann. Ich wollte ja sicher gehen, dass das auch tatsächlich für mich in Ordnung ist, wenn das Buch rauskommt und auch für meine inzwischen erwachsenen Kinder. Deswegen ist jetzt noch so viele Jahren der Zeitpunkt genau richtig, weil eben alle erwachsen sind und weil es für alle stimmig sind und weil jeder voll dahinter steht.
1: Wenn man jetzt dieses Buch gelesen hat, was würdest du dir wünschen, wenn man die letzte Seite aufgeschlagen hat oder die letzte Seite zugeschlagen hat, das Buch fertig hat? Was soll man dort im Buch nicht nur verstanden, sondern gespürt haben?
0: Das Allerschönste wäre, wenn das Buch zum Innehalten anregt, immer wieder einen Teil zu lesen, innehalten, dass man sich selbst darin wiedererkennt und dann eben Mut gewinnt, auch über die Dinge zu sprechen, weil das ganz wichtig ist.
1: Jetzt ist natürlich für alle Hörer interessant, wo kann man dich oder das Buch sehen, dich hören, dich lesen hören? Gibt es da Möglichkeiten?
0: Wo das Leben neu beginnt, ist das der Titel des Buchs. Wenn man Google oder wie auch immer Suchmaschine im Internet einmal eingeben und man kommt sofort darauf, vielleicht in Verbindung mit Monika Maria Rieger, dann kommt man auf die dazu angelegte Seite im Internet, wo man auch Termine findet für Lesungen. Was jetzt sicher ist, ist Samstag am 19. September in Aich und am Donnerstag am 24. September im Pfarrzentrum in Bad Ischl wird eine Lesung stattfinden und ich freue mich über jeden, der dort sein wird. Und diese Lesung soll auch den Anreiz bieten oder die Gelegenheit nach der Lesung, dass man sich über gewisse Dinge austauschen, dass man Fragen stellen kann, ganz offen und ehrlich. In der Hinsicht bin ich ein offenes Buch und beantworte jede Frage voll gern.
1: Nun kommt das nächste Lied. Je nachdem, wie sich der Vibe für Monika entwickelt hat, wir sind gespannt. Viel Spaß.
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0: Herzlich willkommen zurück bei Zwischenton. Mein Gast heute ist Monika Maria Rieger. Wir haben bereits über ihre Vergangenheit, ihren Lebensweg, über bestimmte Schicksalsschläge in ihrem Leben und vor allem über den Schaffungsprozess ihres neuen Buches gesprochen. Liebe Monika, du arbeitest heute ja nicht mehr wirklich in dem Feld, das du damals gelernt hast, nämlich bist du nun auch im Bereich Achtsamkeit, Entspannung, Selbstwert und Körperwahrnehmung aktiv. Wie hat sich das für dich geändert?
1: Durch diese Diagnose bei unserem jüngsten Sohn und in der Situation, wo ich dann war, ist mir umso mehr bewusst worden, im Nachhinein aber erst, ich habe intuitiv sehr viel, ich nenne es jetzt richtig, gemacht. Im Nachhinein ist mir bewusst worden, wie wichtig das ist, Emotionen zu fühlen und auszudrücken und dass man wieder im Körper ankommt, gerade in diesen Situationen, die so schwerwiegend sind im Leben. Deswegen habe ich auch diesen Weg eingeschlagen. Entspannung, Achtsamkeit, die Tools, die man braucht in diesen Situationen und gebe die jetzt in meiner heutigen Arbeit natürlich meinen Klienten weiter oder Menschen, die in solchen Situationen sind. Ich arbeite mit einem ganzheitlichen Ansatz. Das ist total wichtig, weil der Körper, die Psyche und die Seele immer im Einklang, sei es wenn Körper, Geist und Seele, das haben wir ja ganz oft. Und das ist tatsächlich so, nur wenn ich alle diese Punkte berücksichtige, dann geht es mir wirklich, wirklich gut. Jede Krankheit hat ihren Ursprung. Die Frage ist nur, wie rasch wir selber wahrnehmen bei uns, wenn irgendwas nicht mehr im Einklang ist. Und reagieren, bevor sie das weiter aufbaut und am Ende dann zu einer schweren Krankheit wird.
0: Kann der Körper das oft früher sagen als der Kopf? Oder ist der Kopf eigentlich früher dran und man hört halt nicht drauf und dann zeigt es der Körper?
1: Nein, der Kopf, das würde ich so jetzt nicht sagen. Also die Seele meldet sich und hört man nicht hin, dann manifestiert sie das im Körper. Und dann ist das wie ein Klopfen, so hallo, hör mich. Und reagiert man nicht darauf? Immer noch nicht, weil man so im Hamsterrad des Alltags gefangen ist, in allem, was man halt so zum Tun hat und nein, jetzt haben wir keine Zeit, dass wir auf uns schauen, sondern nein, das und das und das ist nur zu machen, dann baut sich das auf. Nur denken allein oder fühlen bringt nichts, ich muss dann auch handeln. Ganz ein kurzes Beispiel, Kühlschrank essen. Das Essen liegt da drinnen in roher Form und ich möchte am Ende ein wundervolles Gericht auf meinen Teller haben, dann muss ich mich in die Küche stellen und kochen, sonst wird es schwierig. Wenn ich mir das nur vorstelle, wird das Essen nicht auf meinem Teller erscheinen.
0: Total coole Parabel für das.
1: Definitiv.
0: Wenn man das gleich aufgreift, was hat dich dann das Leben gelehrt? Genau sowas, was in keinem Ratgeber sauber drin steht.
1: Ich würde nicht einmal sagen, dass das in keinem Ratgeber drinnen steht, aber die Umsetzung im Alltag, das ist oft dann das Thema, dass man da wirklich dranbleibt. Ich vergleiche es auch oft gern mit einem Fitnessstudio. Möchte ich gern Muskel aufbauen, dann hilft es mir nichts, wenn ich einmal in der Woche trainieren gehe oder alle 2 Wochen, dann setze ich wieder mal 3 aus und dann wieder 1 Woche regelmäßig dranbleiben. Und so können wir in unserem Alltag viel Einfaches, was auch gar nichts kostet, integrieren, das uns aber näher zu uns selber bringt, wir entspannter sind, ein bisschen achtsamer durchs Leben gehen und wir sparen uns dann sehr viel.
0: Das heißt auch, diese Methode gehört trainiert wie ein
1: Richtig,
0: Muskel.
1: Ein Achtsamkeitsmuskel, wenn wir es so nennen wollen, genau.
0: Würdest du das, was du jetzt mir gesagt hast, auch gerne der jüngeren Monika sagen oder hast du da auch noch andere Vorschläge?
1: Wenn du das jetzt so fragst, dann würde ich sagen, wir haben als Kind begrenzte Möglichkeiten. Ich will nicht sagen, wir sind da gefangen, aber wir können nicht aus. Aber irgendwann sind wir erwachsen. Und aus uns agiert oder reagiert immer nur das Kind in uns. Wenn wir uns bewusst machen, wir sind jetzt erwachsen und können jetzt bewusst anders agieren, dann liegt es nur an uns, ob wir das machen oder nicht.
0: Monika, zum Schluss, hast du noch einen kleinen Gedanken oder eine kleine Übung, gedankliche, die die Menschen, die Hörer mitnehmen können, wenn sie gerade selbst in einer schwierigen Phase sind?
1: Im Körper ankommen, definitiv. Sie selber spüren. Auch wenn es nur ist, dass man sie selber umarmt. Wenn ich die Menschen frage, Hast du schon mal selber umarmt, so richtig gedruckt? Schauen sie mich ganz erschrocken auf. Was? Nein, die allerwenigsten sagen ja. Ich mache das ganz oft, fast wirklich. Und es tut so gut. Augen zu, sie selber so richtig drucken und über den Rücken streichen, so wie es wer anderer auch tat. Definitiv kann unser Gehirn nicht unterscheiden, ob irgendwas echt oder Vorstellung ist, wenn ich mir einen lieben Menschen vorstelle oder so und ich drucke den mit geschlossenen Augen und ich streichle mich selber dabei, dann kann mein Gehirn das nicht unterscheiden. Und Fakt ist auch, dass da Chemie in unserem Körper ausgeschüttet wird und die ist dann sehr positiver Natur und das wirkt sich dementsprechend voll gut auf unser Wohlbefinden aus.
0: Liebe Monika, vielen, vielen Dank für das Gespräch und vielen Dank für deine Offenheit. Kannst du uns noch einmal sagen, wann die zwei Lesungen in Bad Ischlondin
1: in Eich
0: sind, wo man dich lesen und visuell lesen hören kann und visuell sehen kann?
1: Samstag am 19. September in Eich-Assach und am Donnerstag, 24. September im Pfarrzentrum in Bad Ischl.
0: Und das Buch heißt?
1: Wo das Leben neu beginnt.
0: Vielen Dank für das Gespräch.
1: Danke, Daniel.
0: Das war's wieder einmal mit der Folge von Zwischenton. Das Gespräch wurde aufgezeichnet in der alten Kurdirektion in Bad Ischl und ich wünsche allen Hörern und Hörerinnen des Freien Radios Salzkammergut noch viel Spaß beim weiteren Programm. Bis zum nächsten Mal. Der Blick auf das Dazwischen. 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
1: Alex
0: von Exit Void.
1: Auch genannt Exit Void. 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
1: Genau, was war das?
0: Herzlich willkommen zur neuen Sendung. Wir haben gehört, die Headrockers.
1: Genau. Und wer ist heute zu Gast in der Sendung? Die drei freshesten, bärtigsten Leute überhaupt. Also heute zu Gast bei uns drei Fünftel von die Headrockers. Mhm.
0: Grüß dass genau. Da seid.
2: Grüß euch, hi.
1: Servus. Daco Bamstel und der Daniel. Voll geil. Wieder mega geschichte heute.
0: Warum seid ihr heute da?
2: Ja, durch die herzliche Einladung durch euch, schätze ich mal, hoffentlich. Weil
1: ich
2: wir glaub, da sein dürfen.
1: Es ist eindeutig Schicksal. Und ihr habt was zum Präsentieren. Und das wird volle Wäsche heute präsentiert. Habe ich das Gefühl. Ja, wie tun wir denn?
0: Ja, erzählt uns mal, was uns präsentiert. Headrockers. Oder was veröffentlicht worden ist, weil es ist ja schon veröffentlicht worden, oder?
2: Ja, voll. Also in Times and Days jetzt war die Single Twisted Thoughts von uns. Das ist die erste Single gewesen von unserer neuen EP, die wir released haben. Genau. Lost Lies and Other Twisted Faces, oder wie haben wir es genannt?
3: Da so, haben
2: wir,
3: irgendwie,
2: so irgendwie, ja. Da haben wir früher mal drunter. Das ist genau das, was sein sollte, verwirrend. Ja. Und ja, da haben wir vier neue Liedeln rausgehauen, da haben wir ein einen Lärm gemacht. Und ja, da spielen wir heute ein wenig was. Und eventuell auch was ganz Neues, was es noch nicht gibt. Auf dem Streaming.
1: Wann kann man euch live hören in nächster Zeit?
4: Nächste Woche am Samstag in der Kurdirektion in Ischl.
1: Das
4: am
1: ist der
2: 19. September, wenn man nicht alles da ist.
1: Jawohl, 19. Ui.
3: Spielen wir vorher bei den Vorrätschen Ernst seiner Maschinen.
1: Genau. Ah, das ist jetzt.
2: Und der MCG ist auch dabei, der MCG. Genau. Grüße gehen raus an ihn. Simon und Feach sind auch dabei. Grüße gehen
1: Simon
2: raus.
1: Simon Feach, in Feach habe ich es getroffen beim Böhneburger.
2: Ja.
1: Der Drummer ist das, oder?
2: Genau.
1: Philipp aus Ischl.
2: Genau.
1: Liebe Grüße an dieser Stelle.
2: Voll.
1: Genau. Jo. Sollen wir gleich.
0: Da spielst du natürlich die neuen Songs auch.
2: Definitiv.
0: Ja.
3: Genau.
0: Mhm. Ja, dann.
1: Darf man da gleich was zum Besten geben für euch eure neuen Lieder? Damit wir nicht so viel reden. Ja. Sollen wir es danach verraten, wie es heißt oder gleich?
2: Mein Herz, glaube ich, eher schnell aussehen, aber falls man einen Kaffee dazu trinkt, passt es, glaube ich, ganz gut.
1: Okay. Dann Kaffee aufkochen.

0: Jawohl.
1: So, da, ich hoffe, euer Kaffee war ein Bier, weil das Liedl war jetzt ein anderes, nämlich Taco.
2: Eine dreiste Lüge, der Lie war das. Ja, welche Anklung, so schaut's aus.
1: Du hast uns alle angelungen, hey, was fällt dir
2: ja,
1: ein?
2: Ja, sicher, das Name ist Programm, Alter.
1: Genau, coole Nummer.
3: Dankeschön.
1: Sowieso. Und, sollen wir jetzt einmal ausholen und fragen, was so...
0: Ja, wie ist die EP entstanden? Was habt ihr euch vorgenommen?
1: Wer ist denn übrigens noch in der Band? Wer geht denn heute noch?
4: Genau, ja, abgehört wird noch der Hannes, der was durchaus durch die Cromulents und durch Kaiserschmarrn bekannt ist, und Matt, der was ehemaliges Mitglied von Anna Buschig war.
1: Wow.
4: Genau.
1: Lauter große Namen eigentlich.
4: Ja.
1: In unsere Breiten zum
4: genau.
0: Und ihr nehmt Gitarristen grundsätzlich nicht mit zu Interviews, oder warum sind die heute da?
4: Genau so ist ja.
2: Es ja. Die sind ja immer im Mittelpunkt, die brauchen nicht nur mehr. Sagt er der Sänger.
1: Sänger nämlich nicht.
2: Nein, Matthias arbeitet und der Hannes hat keine Zeit, der hat irgendwas, glaube ich.
4: Ja, genau, der hat irgendeinen Termin.
1: Der Fall sein. Voll. Seit wann gibt es euch?
3: Boah, so gute 5, 6 Jahre sowas.
1: Also 2020 oder was? Corona-Baby.
3: Das ist eigentlich mehr oder weniger schon länger eigentlich. Also der Dani und ich haben das gestartet damals. Zu das zweit sozusagen.
4: 2019.
3: 2019 sowas war das. Oder 2018.
4: Ja, genau so.
3: Genau. Dann hat das aber nicht so ganz hingehauen. Und durch Zufall sind wir mit dem Darko in Kontakt getreten, also der Dani.
4: Ja, genau.
2: Bei einer netten Jam-Session ist man dann einfach bei einer Zigarette zusammengekommen und hey, wir suchen einen Sänger. Hey, ich würde gern wo singen. Ja, passt.
3: Sagt der Bassist.
4: Genau.
2: Stimmt. Sagte der Bassist.
3: Und jetzt ist er Sänger.
2: Genau, und jetzt bin ich Sänger. Und eben, ich sage einmal...
1: Kann man sagen, befördert oder nicht degradiert?
2: Na, also befördert im Sinne der Arbeit. Auf einmal muss man viel mehr tun. Also okay. Als Bassist, ich glaube, das kann ein anderer Bassist bestätigen, kann man sich ein bisschen zurücklehnen.
1: Wann man will. Bass spielt.
2: Das stimmt auch. Das stimmt. Ich habe jetzt auch mehr von der Arbeit gemeint. So, die Musik sind Bassisten nicht die Besten, da sind wir uns einig. Dich gefolgt von den Schlagzeugern.
3: Ja, und durch den Taco sind halt dann der Matt und der Hannes zu uns in Band gekommen.
2: Das waren eben die Anna Buschig Überbleibsel Black gesagt. Also Anna Buschig haben wir damals gehabt, das war halt meine erste Band. Da waren der Roman Reisenbichler dabei, den kennt man auch, glaube ich, in der Szene.
1: Von Anna Buschig.
2: Und genau, von Anna Buschig. Und aber auch damals noch Hiroshima in den 90er, wenn ich mich nicht vertue.
1: Ah, richtig.
2: Der war bei Hiroshima dabei. Habe ich halt leider, oder wir in dem Sinne nicht erlebt, aber Erzählungen.
1: Ja, ich habe die nur auf der CD, auf den Sample haben wir es mal gespielt. Ja. Das war der Roman.
2: Alter. Ganz genau. Und eben, das heißt, der hat auch schon seine Spuren hinterlassen. Und eben an der Busche hat es ewig gegeben, da waren auch sehr viele Leute dabei. Und da bin dann immer mit durch den Hannes dazugekommen. Und das hat dann dazu geführt, dass der Matt dann im Laufe dessen dazugekommen ist. Ist auch alles eine nette Geschichte eigentlich. Schade, dass sie nicht da sind, hätten sie verzeihen können. Und ja, das hat sich dann leider alles ein bisschen aufgelöst, beziehungsweise eher so auf Eis gelegt. Die Band hat sich per se nie aufgelöst. Es ist dann halt Corona gekommen und alles. Und ja, ich habe in der Zwischenzeit dann einfach was anderes angefangen. Die anderen zwar mitgenommen und wir haben dann, damals habt ihr noch Stone Pine Caravan geheißen.
4: Genau, ganz am Anfang, ja.
2: Eigentlich Stone Pine Caravan.
1: Geil.
2: Eigentlich ein super cooler Stoner-Bandname, aber wir waren dann nicht mehr wirklich so Stoner, wie wir es gern gehabt hätten.
1: Erwachsen waren oder was?
2: Nicht erwachsen. Nein, aber es ist halt dann sehr viel Blues und Hardrock dazu gekommen, könnte man sagen. Aber ja, dann haben wir angefangen, alles Mögliche zum Spielen und dann war es halt, ja, Namensänderung.
1: Entschuldige, liege ich falsch? Anna Buschig sind wir, also ich habe es glaube ich zweimal live gesehen, mit euch unter anderem, glaube ich, aber das ist für mich eine Band gewesen, wo es viel Kommen und Gehen gegeben hat.
2: Ja, schau.
1: Weil da hat also, haben einen Haufen Leute schon mal gesungen oder Gitarre gespielt.
2: Genau, also ich habe jetzt selber nicht den ganzen Überblick, sage ich einmal, aber ich sage einmal, im Laufe der Jahre, wie lange es immer bestanden hat, waren es, vielleicht 5 Mitglieder, die so dazugekommen sind,
1: aber
2: die gegangen sind.
1: War immer der Roman, oder? Der,
2: genau.
1: Ich habe den Roman so in Erinnerung, dass er sagt, das ist mein Bein und mein Projekt und der stellt sich das und
2: genau.
1: Das so vor und der nimmt und gibt und macht.
2: Also er war auf jeden Fall, sage ich mal, der Bandleader, wie es so schön heißt. Und ja, voll.
0: Der Feierer Flo,
2: oder? Der Flo, der war auch, wollte ich gerade sagen, Dankeschön, genau. Man könnte sagen, so die zweite Konstante in der Band. Ich weiß jetzt nicht, ob er von Anfang an dabei war, aber ich glaube schon und dann mal auch mal Zeitl nicht dabei und dann wieder schon. Also das war alles ein Kommen und ein Gehen eigentlich bei allen auch dann.
1: Im Endeffekt.
2: eben der letzte Gig, den wir gehabt haben, war bei der Kunst mit 2019, wo mich nicht alles täuscht. Und eben also genau vor Corona, 2019 haben wir dann nochmal gespielt, da war dann auch eben, hat sich die Band auch wieder umstrukturieren müssen und dann haben wir auch der Simon Menschan am Schlagzeug gehabt, der mittlerweile, also ja, da hört man schon, ein super guter Schlagzeuger, kann man nicht sagen. Mittlerweile in Wien zu Hause, macht DJ-Zeugs, der Menschan, super cooler Typ, kann man nicht sagen.
1: In der Zuckerfabrik.
2: Genau, tut noch, ja, aber ich weiß nicht, ob er da noch arbeitet.
1: Ich war gerade bei seinem Vater erst und ich glaube, dass er, ich weiß jetzt gar nicht, ob man da zu viel drüber reden sollte, aber ob er nicht was Neues sucht oder schon gefunden hat. Oder.
2: Nein, eben.
1: Viel Erfolg, lieber Simon Menschan.
2: Grüße an die Familie Menschan, alle sind super. Der Max genauso. Der
1: Papa malt gerade mein Cover fürs Album.
2: Ja, schau dir das an, siehst du. Haben wir schon wieder den Übergang. Vorhin der Alex Hirnböck, der Bruder von Max, hat Gitarre gespielt bei deinem Konzert.
1: Aha.
2: Matt hat gesungen damals eben, jetzt singe halt ich, aber er unterstützt mich auch noch bei den Headrockers, also das ist blieben, sage ich mal, aber er spielt halt jetzt Gitarre noch dazu. Mhm. Ich habe den Bass eben abgegeben, Beck gesagt, oder du hast ihn zum Glück aus meinen Händen genommen, weil du bist ja doch ein besserer Bassist.
3: Sweet.
2: Der Bamstl, der Papa Bamst.
4: Und Fun Fact, er hat zum Spielen angefangen, er hat zum Bassspielen angefangen, wie wir die Band gegründet haben eigentlich.
3: Ja, genau.
1: Hast du schnell gelernt, hey.
3: Ja, das ist der Dani, mein Lehrer gewesen.
2: Und aber auch das Schlagzeug spielen, weil eigentlich bist du ja gelernter Schlagzeuger
3: gewesen. Ja, früher Schlagzeuger, dann muss ich schon in dem Sieg spielen, ja.
0: Genau. Dann warst du auch Grundstück da.
3: Bisschen, ja, so wenn Takt halten, habe ich schon keiner.
1: Muss man Richtung Boss gehen.
3: Ja, genau.
2: Und deswegen ist es schon bis.
0: Ja, dann würde ich sagen, machen wir uns nochmal, oder?
4: Sehr gerne.
1: Was habt ihr noch? Habt ihr das mal Wahrheiten auch?
2: Ja, jetzt ist die Frage.
3: Wir haben Sachen, die Gesichter schmelzen lassen.
2: Gesichter schmelzen lassen oder sollen die Leute einen Kaffee trinken? Das ist jetzt die
0: Frage. Er hat gesagt, machen wir es chronologisch.
2: Chronologisch? Ja. Dann bleiben wir bei der Gesichtsschmelze.
1: Sehr gut.
3: Das haben wir verloren.
2: Achso, ja, der Lost Child passt da. Das geht auch.
1: Das passt
2: passt
1: genau dazu, dass wir nicht wissen, was jetzt kommt.
3: Ja, genau.
1: We are so lost.
3: Wir sind so lost.
2: Jetzt lost es auch.

0: Boom.
1: Jawohl, Head Rockers.
0: Geile Ihr Nummer. Hört
1: Radio EMT jeden zweiten und vierten Freitag im Monat von 19 bis 21 Uhr. Wir haben heute Gäste da, drei Herrschaften von der Band Head Rockers.
0: Die wir gerade gehört haben.
1: Weil sie haben gerade eine EP veröffentlicht. Genau, die horchen wir uns jetzt gerade durch und quatschen ein wenig.
0: Haben wir schon gesagt, wie die EP heißen wird? Oder heißt es schon? Ist die eigentlich schon jetzt raus?
2: Ja, die ist jetzt schon draußen. Okay. Genau, die ist jetzt schon draußen. Ich glaube, seit zwei Wochen, wenn man nicht alles täuscht. Da waren wir ein wenig schleißig, was die Daten angeht. Lost. Ich war ab und zu überrascht gewesen. Ah, wir haben ja Release.
0: Lost,
3: total. Lost Faces and Other Twisted Lies.
0: Geil!
2: Der offizielle
0: Nonce. Sind da alle Titel drin, oder was? Lost Faces.
2: Ja, genau.
0: Wir, Lost Faces and Other Twisted Lies.
2: Geil! Alle Nummern eingebaut.
0: Nicht schlecht.
1: Wie ist es entstanden? Oder wann? Wie lange habt ihr euch Zeit genommen?
2: Das ist zügig gegangen, würde ich mal behaupten, weil wir haben, sage ich mal, ein bisschen einen Prozess immer gehabt hinter dem Aufnehmen, aber da haben wir sich dann das erste Mal was anderes überlegt, sage ich mal, weil wir daheim aufgenommen haben. Wir haben da einen super Tontechniker aus Wien, der hat uns angestimmt, der Lukas Wilczko, ich weiß jetzt nicht, wie man den Namen ausspricht.
4: Genau, LW Sonics.
2: LW Sonics, cooler Typ, Grüße gehen raus. Und der hat uns damals mal angeschrieben, als wir nur die Supreme Machine EP gemacht haben, die haben wir beim Philipp Bruckschlögel gemacht, den kennt man vielleicht auch. Mhm. Und
1: Treehouse, oder?
2: Bitte?
1: Treehouse.
2: Genau, Treehouse Media. Mhm. Grüße gehen raus. Voll. Und eben da haben wir das bei ihm gemacht, war super cool. Und der hat uns dann geschrieben, so, ja, hey, wird gerne mal mit euch, also der Lukas hat uns dann geschrieben, ich würde gerne mal mit euch zusammenarbeiten. Von Slus habt und so, und dann haben wir ihm das einmal geschickt, dass er es noch mastert. Oft hat er das nochmal für uns gemastert, waren wir super zufrieden und so ist dann eigentlich dieser Drang gekommen, sag ich mal, so, ha, jetzt haben wir einen Tontechniker, mit dem wir was probieren können. Der hat auch gesagt, so, hey, das könntest du daheim aufnehmen, das schickt es mir einfach, weil wir haben durch Daniel seinen Papa, der Klaus, genau. Der hat eigentlich alles daheim gehabt, was wir braucht haben, Mikrofone und so, Mischpulte und so.
1: Klaus, die Grüße gehen raus.
0: Genau.
4: Grüße gehen raus, ja.
2: Ganz große Grüße an den Bandpapa. Und in dem Sinne an die Bandmama, an die Sabine, die wird halt auch sicher nochmal erwähnt. Und ja, eben, so ist es dann halt passiert. Also wir haben es eigentlich dieses Jahr aufgenommen. Jetzt weiß ich nicht, ich glaube im Mai haben wir angefangen. Oder früher vielleicht.
4: Ja.
2: Genau.

0: Wir haben mit Twisted Thoughts mal angefangen und dann haben wir mal das Lied mit ihm durchgemacht, mit Lukas. Und dann, nachdem das, sage ich mal, passt hat, dieser erste Grundstein gesetzt war, haben wir sie hinter die nächsten drei gehaut und haben das dann durchgezogen. Und dicht drauf dann eben auch schon zwei neue Lädeln. Eben, da haben wir auch noch den Dive Design Salat gemacht mit Andis Küchenfront.
1: Grüße gehen raus.
0: Und eben nur ein Lädel, zu dem kommen wir später, wo es dann eben einen Kaffee braucht, wo es dann Zeit wird. Haha. Und ja, voll. Das geht gut dahin mit einem. Jetzt schauen wir eben, dass wir da einfach ein wenig was machen, wie es halt kommt, wie es passt. Vielleicht jetzt dann einmal ein Album machen, aber das dauert halt noch. Man muss ein wenig Geld zusammensparen.
2: Allerdings, ja. Jupp. Aber das heißt, Entschuldigung, ihr habt die erste Nummer im Mai aufgenommen.
0: Genau, die erste Nummer ist im Mai eigentlich entstanden, ja.
2: Und die dann fertig gemacht soweit und dann die...
3: Genau, die nächste. Genau.
2: Ja, soweit. Zack, ich bin.
0: Ja. Die Lieder waren schon eigentlich lang da.
2: Ja,
3: Twisted
2: genau. Die gibt es schon länger, ja.
3: Die Lieder waren fix fertig schon.
0: Genau, ja. Also Twisted Thoughts ist eigentlich auch, wir haben es nur mehr aufgenommen, weil wir haben das als Demo schon released gehabt vor dreieinhalb Jahren haben wir halt geschaut. Ganz genau, genau. Das eben, das haben wir sozusagen geremaked, das haben wir ein bisschen in die Neuzeit geholt, haha. Das waren eh noch 3 Jahre. Aber genau eben, also das war halt, sage ich mal, deswegen unser erster Versuch mal, dass wir schauen, dass wir da, weil wir waren jetzt nicht wirklich unzufrieden, aber auch natürlich nicht zufrieden mit der damaligen Aufnahme, es war halt nur eine Demo. Und ja, jetzt ist es halt keine Demo mehr, jetzt haben wir es. Und die anderen 3 Lieder haben wir schon lange gespielt gehabt, beziehungsweise viel ausgearbeitet gehabt und wollten wir dann auch einfach verewigen. Mhm. Geil. Eine Momentaufnahme, wie unser Hannes gern sagt.
3: Wie schreibt ihr Lieder? Kommt jeder mit Ideen, ist das demokratisch oder
1: super
3: autokratisch, diktatorisch?
1: Super unterschiedlich.
3: Super unterschiedlich.
0: Also demokratisch bemüht, aber es endet ja meistens in einer strukturierten Anarchie, falls es sowas überhaupt gibt. Also der Stärkere setzt sie durch in gewisser Form, aber man nimmt halt auch Rücksicht und so, auch als Stärkerer, sage ich mal.
3: Wie ist man musikalisch stärker? Ist der Bassist stärker oder Schlagzeuger stärker oder ist der, der lauter schreit, stärker?
0: Hängt alles eigentlich von der Dynamik im Lidl ab. Okay. Ich sage einmal, der Dani ist ja bei uns mehr im Blues und im Country-Western daheim, könnte man sagen.
2: Ja, ziemlich. Mhm.
0: Bamstel.
3: Grindcore.
0: Das ist mehr my Party. Wenn da, bei uns bin ich eigentlich Black gesagt, der Mettler. Wir horchen schon alle unsere gute Portion Metal. Mhm. Manche mehr, manche weniger. Sehr in Hannes' Lieblings-Metal-Band in dem Sinne ist Typo Negativ zum Beispiel.
3: Geil. Mhm.
0: Deswegen, also der ganz genau, also Grüße gehen raus an Peter Steele, rest in peace.
3: Genau.
0: Also eben, wir haben alle, sage ich mal, gute Einflüsse von verschiedenen Sachen und ich sage mal, jeder hat seinen Schwerpunkt und wenn dann irgendeine Idee halt mehr mit dem Schwerpunkt zusammenpasst, übernimmt die Person dann auch mehr, sage ich mal, die Führung bei dem kreativen Prozess, würde ich mal behaupten.
1: Cool. Manchmal passiert es auch einfach durch Jammen, bevor man überhaupt proben oder sowas.
0: Genau.
1: Hin und wieder.
3: Es setzt sich dann einfach das, was,
1: ja, was geil geht, ist, jeder gespürt, dann machen
3: wir es. So soll es sein. Sehr schön.
2: Ja, dann hören wir uns die letzte Nummer von der neuen EP an, oder?
0: Unbedingt.
2: So,
0: gerne.
3: Aha. Ist das jetzt was?
0: Das ist, müsste jetzt der Face-Melter sein.
3: Mhm. Ah ja.
0: Also passt auf euch das Gesicht auf.
3: Mhm. Nicht beim Autofahren hoch.

0: So, der Bamsel ist wieder da vom Scheiß, oder?
1: Nein, ich meine, nein.
0: Jawohl, geile Nummer, hey.
2: Ja, danke.
3: Danke, danke.
2: Voll. Ich hoffe, die Gesichter sind noch alle dran.
0: Bei mir, wegen dem Schlaganfall, könnte man mal nachdichten. So viel sieht man es im Radio nicht. Wahnsinn, ja. Das war jetzt die Pi, oder wie?
2: Ganz genau, das war es jetzt eigentlich
0: nicht gedacht, der ganze Blick.
2: Ja, weißt du, sonst wir haben eh noch mehr.
0: So.
2: Aber das ist halt nicht auf der EP oben. Da.
0: Wo kriege ich euch eine EP her?
2: Da war ich nur online in dem Sinn. Wir haben es dabei nur auf die Streaming-Plattformen. Wir werden aber wahrscheinlich, müssen wir nur schauen, wie das rechtlich ist, einfach uns selber bootlegen. Mhm. Selber CDs brennen und Kassetten machen, weil genau, wer soll uns denn aufhalten? Es gehört ja eh uns. Mhm. Und ja, jetzt voll. Werden wir da einfach das machen, ein paar fesche Pickel aufs Cover vom Albumcover eben, mhm. Oder EP-Cover in deinem Sinn, und das war's.
0: Hauptsache es kommt an den Mann und
2: genau.
0: An die Frau.
2: Und in deinem Sinn bei Konzerte, ganz genau, alle, wie sagt der Böhmermann?
0: Alle Pronomen.
2: Nicht mehr darüber und außerhalb, sondern also darüber hinaus. Dazwischen und darüber hinaus, glaube ich, sagt er mittlerweile.
0: Ja, okay. Zwischen.
2: Weil außerhalb ist ja auch wieder ausgrenzend, wo er nicht Unrecht hat.
0: Sollen wir es nochmal sagen, was man eigentlich, ihr hört? Wo sind wir heute? 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
2: vierten
3: Freitag
0: im Monat. Wahnsinn, wie wir es probt hätten.
3: Von 19 bis 21 Uhr.
0: Genau, 19 bis 21 Uhr. Zu Gast die Headrockers, der Bamsel Daniel und der Legendary Donny Darko. Falls wer gerade jetzt zuschaut, das habt schon ziemlich viel geilen Scheiß verpasst.
2: Bissl was.
3: Aber man kann Gott sei Dank nachhören. Zumindest euer EP, zum Gequatsche nicht. Wo kann man es überall hören? Digital wahrscheinlich eh überall, oder?
2: Genau, alle Streaming-Plattformen eigentlich. Genau. Mittlerweile sind wir da überall.
0: Und nächste Woche live, Samstag in der Kurdirektion vor der Rätschnernstzeimerschein.
2: Rätschnernstzeimerschein.
0: Unter anderem.
2: Genau, und MCG auch dabei.
3: Und ihr habt ja heuer auch schon ein amtliches Tourleben hinter euch, wenn man das sagen kann.
2: Ja, ziemlich. Waren einige Gigs dabei. Wir sind endlich mal ein bisschen rausgekommen, aus dem inneren Salzkammergut ins äußere Salzkammergut. Und ja,
0: Ort?
2: Forchdorf, Gmunden, wo noch?
3: Zweimal in Emse.
0: Inneres Salzkammergut?
2: Inneres Salzkammergut.
3: Gmunden ist für Emse eine Band eh. Ein Harzpflaster oder sagen wir so, das ist fast unmöglich, dass man da überhaupt spielt. Gewesen ist zugegangen beim Seebahnhof-Festival.
4: Da haben wir im Bastl angeschrieben, den kennen wir durch die Mama Frieda. Grüße an die Mama Frieda. Wir haben ihn einfach angeschrieben und das war eigentlich ganz problemlos und ist super angereint. Wir waren sehr zufrieden dort, also super Festival.
2: Super schön.
4: Super organisiert. Festival. Scheiß Wetter erwischt, das ist bei unseren Konzerten auch sehr selten. ja, genau, und wir haben dann erfahren, dass wir eigentlich die erste Band aus dem Salzkammergut sind,
2: genau.
4: Die sich dort beworben hat.
2: Da haben wir dann eben mit dem Bastl geredet, beziehungsweise mit ein paar anderen vom Kulturverein Schreianten, so heißen es.
4: Genau.
2: Grüße gehen raus. genau, da haben wir gequatscht und theoretisch, also Krise, Django, Glory Dead,
0: zu Hüsen. Ich würde voll gerne da spielen.
2: Schreibt sie einer vielleicht nächstes.
0: Da
2: ja, okay, das ist blöd, ja.
0: Also eine Woche vorher war.
2: Aber Django, wenn es war. Also allein schon wegen einem Ausblick. Wir haben genau, als Black gesagt,
3: also das ist... Also Südow versiegt, oder was?
2: Ey, du. Nein. Wir waren die Sundowner Band. Es war so schön. Die Sonne ist da untergegangen. Also wirklich das Ambiente, ja. Der Ausblick, alles
3: ja,
2: super
3: schön. So eine schöne Aussicht haben wir. Ich glaube, ich war mal kurz dort. Ja, es ist... Super, und wir machen voll. Das voll cool. Geile Anlage.
2: Eben, ja.
3: Und,
4: ja. Das Team ist auch super, ja.
2: Gratis in dem Sinn, also das ist auch, sage ich mal, irgendwo im mentalen Geiste Verwandtschaft von der Kunstmühle in dem Sinn, also ist auch alles gratis, alle freiwillige Helfer. Grüße gehen raus an die Kunstmühle in dem Sinn, Steffi und alle. Also ja, kommt zum Seebahnhof nächstes Jahr und zur Kunstmühle unbedingt.
3: Ist ja aber Anfang August, oder?
2: Genau, Anfang August ist das Seebahnhof-Festival, Kunstmühle Ende Juli, genau.
3: Parkkonzert Anfang Juli, es geht dahin.
2: Geht dahin, genau. Parkkonzert haben wir gespielt.
3: Das ist okay.
2: In dem Sinn, weil wir bei dem Sinn ein bisschen eine Promotion, wie es so schön heißt. Beim Parkkonzert haben wir ja mit die Sunstein gespielt. Das ist eine super coole Band aus der Linzer Gegend. Und mit denen spielen wir in Wels am 26. September, also eine Woche nach dem Rätschen Ernst der Maschinen-Gig in der Kurdirektion in Ischl. Kennt uns in Wöse leben. Also wir kämen weiter und weiter aussehen.
0: Das heißt, es ist echt Entscheidung. Ja. Und ja, der Marcel hat gesagt, den Graz habt ihr gespielt, oder was?
2: Stimmt, und den Graz haben wir gespielt, ja. Ganz genau.
0: Ja. Wo das?
1: Aber wie hat das geheißen?
2: Music House.
1: Music House in Graz war das.
0: Okay.
1: Grüße gehen raus.
0: Natürlich.
2: Grüße gehen raus an die Malfunction, mit denen haben wir da gespielt. Ja, und die Akida.
0: Die Gaudi.
2: Genau. Voll Malfunction aus der Band, guter Freund von uns, genauso wie die Moldhouse. Grüße an die ganze Region, alle, es
3: ist
2: super.
3: Das ist ja das Wichtigste, dass man sich unter die Bands vernetzt, einmal die eine Band die andere einladen, zu sich haben und dann halt wieder Retourgig spielt, weil sonst ist sehr schwierig, oder?
2: Das stimmt, ja. Also ich kenne jetzt keinen bei uns, der irgendwie Booking macht oder sowas. Wir kennen jetzt auch kein Salzkammer-Guttler-Label, vielleicht sollten wir das ändern.
3: Habe ich mir schon mal überlegt.
0: Volle Wäsche,
3: das dass man sowas braucht, aber wer macht's?
2: Da reden wir mal nach der Sendung vielleicht immer. Machen wir alles, schauen wir mal. Also alle Motivierten, meldet also euch bei mir und beim
3: Label, alles halt, Wandern.
2: Genau, Wandern Vollgas, ganz genau. SKGT, Fully.
3: Ganz genau.
0: Fully Fist,
3: Fuck Booking. Ja, spielen wir noch mehr Musi?
2: Da haben wir nur Musi.
0: Was klingt aber, jetzt immer noch den P-Score?
3: Wir haben noch andere neue Musik international.
0: Oh, die noch nicht
3: veröffentlicht. Ich würde sagen, Eier, unveröffentliche. Also, können wir noch auszögern, oder?
2: Da müssen wir auszögern, ja. Ja, sehr gut.
0: Sonst steigen sie alle aus, weil es keinen mehr interessiert.
3: Eben. Na dann. Ja, dann lasst euch überraschen.
2: Oh yeah.

0: Jawohl, das war aktuelle Nummer von Daco.
1: Queens of the Stone Age.
0: Der mit einem Queens of the Stone Age Leiberl da huckt und ein Tattoo am Fuß hat von einer.
1: Das stimmt.
0: Aber er wollte ja nicht Tosen lassen.
1: Machen wir dann später noch den Bier.
0: Das war Insignificant Others, oder? Other? Insignificant Other? Yep. Vom aktuellen Album.
2: Nein, das Album ist noch nicht
0: also
2: raus.
0: Also das kommt erst raus.
2: Entschuldige,
0: schlecht informiert. Aber coole Nummer, weil man weiß, was man kriegt, wenn man Josh Homme und Queens of the Stone Age hört. Oder?
1: Auf jeden Fall. Grüße gehen raus.
0: Grüße gehen raus. Oder es hat geheißen, gesundheitlich angeschlagen. Also gute Besserung, Alter. Mit, immerhin so mit einer Liga, in einer Liga mit euch, würde ich sagen.
1: Ja, jetzt aber. Hallo. Okay, da fallen mir genug andere ein, aber.
0: Genau.
2: Was mich noch interessieren würde, wie ihr die EP aufgenommen habt, wie war die Aufnahmesituation? Mhm. Habt ihr es live eingespielt? Ihr habt gesagt, im Proberaum. Wart?
1: Ja, wir waren im Proberaum, also theoretisch war das Mikrofonieren, einfach alles, was wir haben. Und die Jungs haben das immer instrumental gemeinsam eingespielt, also alle gemeinsam, nicht irgendwie Clicktrack oder sonst was, sondern einfach die vier, die das machen, und ich habe dann meinen Vocal Track drüber geklickt und dann haben wir noch eventuell ein paar Special Effects oder dergleichen dazugefügt, wie ein Vibra Slap oder Tambourin oder so.
0: Genau. Geil. Ja. Aber im Nachhinein diese
1: Special Effects.
0: Stell mir schwer vor.
1: Genau. Nach der Gesangsspurt dann nur ein wenig gespielt.
0: Ich habe bis jetzt kein Cowbell gehört. Habt ihr euch bewusst generell gegen Cowbell entschieden oder seid ihr, wie sagt man, Cowbell-Faschisten,
3: Anti-Cowbell-Faschisten? Es ist tatsächlich
4: Cowbells
3: in
4: andere Lieder. In Lost ist ein Cowbell drin, ganz am Anfang.
0: In Lost ist ein Cowbell, okay, dann Cowbell erwischt. Drin.
3: Ganze dreimal habe ich noch.
1: Und, okay. Und auf der vorherigen EP, Supreme Machine, haben wir es, glaube ich, auch. Mhm. Beim FFF, oder? Im Intro.
3: Genau.
1: Und beim Cougar Rock spiele ich eigentlich Cowbell, also live am Album, weiß der Daniel, der ist halt einfach besser mit dem Rhythmus. Wir können auch lügen. Mit alles, was Rhythmus also betrifft.
0: Ich kann euch empfehlen, als jahrelanger Musiker, mehr Cowbell.
1: More Cowbell, definitiv.
0: Woodblock. Und was? Woodblock. Woodblock geht auch, aber Cowbell ist halt Cowbell.
1: Ein paar Calves vielleicht nur ein bisschen. Rasseln war cool.
0: Genau.
1: Bauen wir alles noch ein.
0: Voll, sehr gut. Jetzt müsst ihr noch mal erklären, wie hat es der Holzer Hannes schon mal erklärt, was mit dem Bandnamen auf sich hat? Head Rockers. Nämlich nicht Rockers, Head Rockers. Mit R-A-W-K-I-R-S.
3: Ich glaube, die Frage darfst du beantworten, Daco.
1: Wieso? Also für Mama und für Papa, wir bringen Köpfe zum Rauchen.
0: Ah, okay.
1: Vorher, also wir spielen so cool und so arg und so wütend, dass die Ohren Rockers und der Kopf zum Rauchen anfangen.
0: Was für ein englisches Wort ist das?
1: Es ist keins.
0: Ach so.
1: Das ist
0: erfunden.
1: Genau.
0: Das
1: also,
0: aber geil.
1: Genau, das Rocken kommt in dem Sinn halt vom, eigentlich vom Rocken, wie das englische Rocken. Aber in unserem Kontext ja eigentlich vom Rauchen in dem Sinn.
0: So.
1: Also wir bringen, also für Nicht-Mamas und Papas, für unsere werten Freunde des grünen Daumens oder dergleichen.
4: Sagen wir es so, ab einem gewissen Punkt rauchen die Käpf so arg, dass dann wir die Käpf rauchen.
1: Genau.
0: Ach so ist das. Okay.
3: Schön gesagt.
0: Ja. Ich sage mal, ich kenne mich nicht aus und weiß nicht, von was es redet.
1: Echt nicht, nein.
0: Okay, so schaut's aus. Nicht schlecht.
1: Ja, wir haben halt eine Gemeinsamkeit gesucht damals, als wir den Namen geändert haben.
0: Ja, und der Beitrag ein bisschen cool an, klingt gut, finde ich. Um das geht's.
3: Schreiben kann keiner.
1: Schreiben kann keiner. Da gibt es immer mal wieder ein paar Hindernisse.
3: Ist schon mehr passiert, ja.
1: Drei, vier Mal war es schon nett. Poster zu sehen mit irgendeiner Band, die wir nicht kennen, aber die sehr ähnlich heißt wie wir. Head Wankers, Head Rockers, Wackers.
0: Motorhead Rockers.
1: Genau, alles haben wir schon. Aber eben, es ist in deinem Sinne, glaube ich, ziemlich lustig.
0: Also er bringt Köpfe zum Rauchen.
1: Genau.
0: Oder, und mit Hütten vielleicht. Mhm. Hütten zum Rauchen.
3: Ja. Genau.
0: Ah, zum, genau. Ja. Ja. Passt, reden wir nicht weiter. Was tun wir jetzt?
1: Gute Musik.
2: Spielen wir halt noch nochmal.
0: In welche Richtung geht's denn?
2: Graveyard, hätte ich.
0: Yeah, Graveyard bringen wieder was. Sehr gut. Na dann.

0: Geleck, was sich da so tut. Jetzt haben wir Graveyard gekocht, die Neiche. Er means to an end.
1: Und haben so viel drüber, dass wir übersehen haben, dass wir eigentlich schon dran waren.
0: Das war alles geplant. Darum ist dann noch Green Lang gekommen mit Black Magic Radio, so wie da. Oh, Black Magic Radio, ist eigentlich der EMC-Radio. Jeden zweiten und vierten Freitag im Monat.
2: Von 19 bis 21 Uhr?
0: Danke. Genau so schaut's aus. Was natürlich die Zuhörer da nicht sehen, ist, dass wir da unser Ouija-Board jeder auftrat haben und da Kontakt haben mit Geistern und ehemals Lebendigen und Dämonen jeglichen. Und alles, was du brauchst als guter Musiker. Wo kriegt ihr sonst noch eure Inspiration für eure Texte her?
2: Neben Okkultem, sage genau. Ich mal, in Hedonismus.
0: Was ist das nochmal genau?
2: Party.
0: Party.
2: Party.
0: Völlerei.
2: Völlerei, genau.
0: Lust.
2: Ganz genau. Yeah. Alle Todsünden quer durch die Bank. Geil. Manche mehr, manche weniger. Jeder weiß, was er tut.
0: Für was?
2: Meistens aber doch nicht.
0: Für was lebt man? Wenn man die Gebote nicht bricht, hat man nicht richtig gelebt. Oder wie sagen sie da? Irgend sowas.
2: Wirklich? Habe ich nicht gewusst.
0: Genau. Mit uns, wer neu dazugestoßen ist, der Taco, der Bamstl und der Daniel von die Head Rockers. Geile Geschichte. Danke, dass du da seid.
1: Ja, freut uns voll.
3: Unser.
0: Mit neuen EP, mit neuer EP bepackt und vielen Live-Dates, unter anderem nächste Woche Samstag in der Kurdirektion Bad Ischl. Das ist der, hilft es mir nochmal?
3: Der
0: 19. Ja, ganz genau. Und eine Woche drauf seid ihr in Wels auch noch.
2: Ganz genau,
4: am 26. Am 26.
2: Im Black Horse Inn, nahe des Schlachthauses.
0: Wird Black Horse Inn?
2: Black Horse Inn, genau.
0: Klingt wie ein Irish Pub
2: fast. Ist vom Ambiente fast schon, kann man sagen. Es ist jetzt nicht ein schläge ich Irish Pub, aber gutes Pub-Feeling hat
0: es. Es gibt da Gösser.
2: Das weiß ich gar nicht, was sie für Bier haben.
0: Oder so.
2: Ich war noch tagsüber drin und habe geschaut, wie es ausschaut. So im Vorbeigehen gar nicht zum Ausmachen.
0: Grüße an dieser Stelle.
1: Voll. Sehr netter Wirt.
0: Ja? Ja. Was Wirtshaus auch, oder was?
2: Mhm. Ja. Geil. Wirtshaus und Pension und so Zeug. Halt.
0: Und ein Kollege von mir wohnt gleich ums Eck beim Schlachthof in Wels. Das heißt, der wird da eher in der Nähe sein.
2: Genau.
0: Den können wir eventuell am Wochenende besuchen.
2: So wie ich das verstehe, ist das, glaube ich, 5 Gehminuten vom Schlachthof entfernt. Und ich glaube, dass da auch viel von den Bands dort übernachten oder so. Da bin ich mir jetzt nicht sicher. Hören, sagen, sehen. Schauen wir mal, wie es. Wir erfahren mehr am 26. Ich sage, wenn es kommt.
0: Frage an die Runde: Was war die letzte Band, die ihr im Schlachthof gesehen habt? Weil ich war da schon vor, glaube ich, 15 Jahren das letzte Mal.
1: Bei mir ist es länger aus.
0: Ja, vielleicht ist es bei mir auch 20.
2: Soll ich mal anfangen und sagen, ich war noch nie im Schlacht.
0: Boah,
2: genau, leider.
3: Naja, ich war noch nie dort und habe mir Band angeschaut, aber ich war dort, wann war das? Das ist jetzt ein paar Monate aus, da habe ich mit der Mama Frieda gespielt für die Pride in Wels.
2: War das im Schlachthof?
3: Genau.
0: Aha.
3: Ja, genau, das heißt, ich habe mir noch nie ein Konzert dort angeschaut, aber ich habe selber eins gespielt.
2: Okay, bist du schon eins voraus.
0: Das macht die anderen zwei wieder wett.
3: Genau.
0: Bei mir war es Ectomorph, glaube ich, vor 15 Jahren, wenn wir noch für Earshot damals geschrieben haben.
2: Du hast für Earshot geschrieben?
0: Ja, in Studienzeiten, danach für Metal Place. Aber so also semi-aktiv und so. Aber
2: Freelancer.
0: An dieser Stelle. Ich weiß nicht, ob sie mich wieder zurücknehmen, aber recht fleißig war ich nicht. Aber ich bin gerne gratis auf Konzerte gegangen und habe die Leute interviewt. So wie euch da.
2: Hi, hi.
0: Ja, aber Ectomorph mit irgendeiner geilen Vorband, weiß ich jetzt nicht mehr. Aber Ectomorph war ein Live-Show ganz schön cool.
2: Death Metal?
0: So ein Modern Trash. Sie haben mal wieder den Ruf gehabt, dass recht Soulfly, Sepultura abklatscht sind. Okay, sind Ungarn, cool. Im Zoltan so und so, in Sänger habe ich mal interviewt. Ich glaube, mein erstes Interview für ihr schaut über Telefon, der war super sympathisch. Ungarischer Akzent natürlich und den hast du halt in seinem Gesang auch ein bisschen. Und das klingt, und auch der Sound von einer Musik klingt ein wenig so Soulfly, Sepultura-esque.
2: Okay.
0: Und darum haben sie lange den Ruf gehabt, ein bisschen als Abklatsch. Aber sie waren trotzdem live richtig geil und finde ich, haben sie sich mittlerweile schon erkämpft, dass sie nicht mehr der Abklatsch von irgendwem anderen sind.
2: Ja, cool. Habe ich auch nicht gewusst.
0: Ja, haben jetzt mittlerweile auch schon richtig viele Alben, weil es einfach auch schon lang gibt. Aber ja.
2: Und du, was hast du gesehen, Fu?
1: Ich war nur selber gespielt.
0: Ach so.
1: Ja.
0: Du hast schon mal
1: bei so einem Bandcontest war das ja. Das war, aber ich glaube, das ist schon 25 Jahre.
2: Okay. Mit was für einer Partie?
1: Mit LK4.
2: Aha, die sagen mir gar nichts.
1: Ja, war das war die erste Band, wo ich gespielt
0: habe. Wer war da noch dabei?
1: Der Ibuf.
0: Der Ibuf, okay.
2: Okay.
1: Er hat Gitarre gespielt.
0: Aha.
1: Mhm. Mhm. Der Hock Berni am Bass und Nina hat gesungen.
0: Aha, aha. Nicht schlecht.
2: Genau, gibt es Aufnahmen davon?
1: Es gibt Aufnahmen, tatsächlich.
2: Die müsst uns bitte mal zu Anbei gelegen
1: haben. Ich kann mal ZDS, glaube ich, haben wir noch ein, zwei, um ein Dummling.
2: Unbedingt.
0: Unbedingt.
2: Ich habe mir jetzt extra aufgenommen. Ich habe mir extra einen CD- und Kassettenspieler gekauft. Ein Quarkbad und so.
1: Aufgenommen beim Deinläufe in der Wirberei. Grüße gehen raus.
2: Jawohl.
1: Haben wir dazu mal so ein Programm gehabt, der ist dann, glaube ich, beim Hochwasser 2003 angesoffen. Also wir mit unserem Programm inklusive Roland mit seinem Lager. Ja.
0: Da waren die Offbeat-Mafia auch drin. Weil da hab ich mal
1: genau, die waren ein Stück weiter vorne. Ja.
0: Okay.
2: Fun Fact: Der Hannes, unser Gitarrist, hat auch bei der Offbeat-Mafia mal vorgespielt.
0: Ich glaub, war da hat einmal, die haben eine Zeit lang Gitarristen gesucht und der Grauli hat zu mir gesagt: Hey, steigst bei uns ein, fangst bei mir Kochlehrer an und ich habe gerade mein erstes Studiumjahr angereint gehabt und habe gesagt: Boah, ich glaube, das kann ich meine Leute nicht an.
2: Geht sich nicht ganz aus. Ja, der Hannes hat ein, zwei Proben gehabt, also ich glaube 16 Jahre, 15, 16 Jahre war oder so. Das war theoretisch seine erste Band,
0: wo er dabei war. Ich kann mir nicht wirklich als Reggae-Ding ganz vorstellen. Also ich habe damals auch schon gemerkt. Oder?
2: Na, wenn du wisst, jetzt, bei uns fünf ist er der Reggae- und Ska-Typ. Also nicht dieser Ska-Punk, sondern der alte Ska wirklich von Jamaika und alles.
0: Ich habe mir eigentlich auch, also so der große Reggae Typ war ich so auch nie. Und
2: nein, das ist so bei uns der Hannes durch und durch. Der hat da sehr viel Inspiration.
0: Die Offbeat-Leute, ja. Grüße gehen raus.
1: Auf jeden Fall. Und jetzt spielen wir noch Musi.
0: Spielen wir noch Musi? Was tun wir? In welche Richtung geht's?
1: Sleep.
0: Ja!
2: Das Neiche.
1: Haben wir auch was Neues.
0: Hemispheres.
2: Das habe ich noch nicht gehört. Jetzt bin
0: neues
2: ich gespannt.
0: Album. Hemispheres. Sleep. Der El Cisnero und der Matt Pike.
2: Nein, aber der Matt Pike ist nicht dabei.
0: Geh,
2: ja, das ist, das ist. Da reden wir dann, da reden wir dann.
0: Da muss ich es nachschauen.
1: Machen wir mal eine.

0: Ja, eh. Geile Nummer, klingt nach Sleep. Und du hast recht, Akku. Gibt's ja nicht. Jetzt spielt der Matt Pike dann immer mit. Jetzt will ich nicht mehr horchen.
1: Zwei Neiche.
0: Aber es klingt. Weil, mir war es nicht aufgefallen, was du es nicht gesagt hast. Der Dave Glover, glaube ich, von Melvins. Aber der El Tschüss Schnüro, oder wie man sagt, der ist noch dabei. Ich höre das aber einfach mental nicht aus, wenn Bands Leute austauschen.
1: Ich bin ja starker Verfechter davon, dass Black Sabbath damals in der Dio-Zeit sie White Sabbath nennen hätte sollen.
0: Zum ersten Mal,
1: allgemein Bands sollten sie, wenn es den Sänger vor allem oder halt ein wichtiges Mitglied der Band, das den Stil formt, ändert, sollten sie den Namen adaptieren.
0: Ja,
1: adaptieren.
0: Ja, sie haben dann eh als Heaven and Hell gespielt.
1: Genau, ja, eben. Das hat mir dann deutlich mehr gefallen.
2: In dem aber Sinn. Wer bestimmt, wer wichtig ist und nicht?
0: Der Sänger.
1: Ich hätte jetzt gesagt, die Fans.
2: Oft aber sind ja die Band gründen, nicht die dann am kreativsten sind. Oder
1: das stimmt, oder das stimmt. Viele Bands sind ja auch nicht mehr Originalmitglieder, meistens ja nur eine Person und das wird halt weiter durchzogen.
0: Wann überhaupt? Bands, da ist überhaupt nicht mehr ein Gründungsmitglied dabei.
1: Sepultura zum Beispiel ist, glaube ich, kein Gründungsmitglied
0: dabei. Ist
1: der noch dabei?
0: Oder ist der, ich glaube, sie haben ganz am Anfang einen anderen Gitarristen sogar gehabt, aber er ist halt der, der auf die Alben, glaube ich, gespielt hat. Und der Bassist ist, glaube ich, auch Gründungsmitglied von
1: Sepultura. Okay. Das eben, wisst ihr jetzt nicht ganz genau.
0: Oder halt ganz lang dabei.
1: Aber es hat halt viel da bei einer, siehe auch zum Beispiel Slipknot, da ist ja, weiß ich nicht, also der Corey Taylor ist ja auch nicht der Originalsänger eigentlich.
0: Wenn man es genau nimmt, aber schlussendlich muss die Musi Bände sprechen, eigentlich. Ich habe so also meine Vorstellung, wenn ich dann, ganz am Anfang in meiner Musi-Nazi-Karriere habe ich auch gesagt, nein, es kann kein Bassist nicht singen. Ich habe nur Metallica gekannt und für mich hat jede Konstruktion dann so ausschauen müssen. Und wie mir meine Freundin in der Schule einen Motorhead sagt, dann habe ich gesagt, geht er nicht, kann der Bassist singen. Und singt der Gitarrist.
1: Nein, man ist sehr, so sehr naiv in jüngeren Jahren und glaubt, man hat das alles durchschaut und dann kommt man eigentlich drauf, wie es sein soll.
0: Schlussendlich hört man Musi und eigentlich soll jetzt schlussendlich die Musi für alles sprechen. Der Bandname soll jetzt wurscht sein, wie es Anzungen sind, soll jetzt wurscht sein, was für sexuelle Orientierung das haben, soll jetzt eigentlich auch wurscht
1: ganz
0: sein.
1: Ganz genau, egal wie es ausschaut oder was, solange es keine Arschlöcher sind und die Musik geil ist, wird es gehört. Schätze ich mal.
0: Und an dieser Stelle darf ich mir ein Liedl wünschen.
2: Ja.
0: Weil ich möchte jetzt nur meinen Halbbruder grüßen, den Tom Moringer. Der hat mir nämlich so einen lässigen Punk-Input gegeben. Und ihr habt gesagt, das könnt ihr sehen. Also ich bin wieder mal auf der Nudelsuppe dahergeschwommen. Meine Lieblingsbands, also, oder eigentlich das, was mir am meisten aus Deutschland überhaupt jetzt gefällt, ist Team Scheiße. Mit dem Song Schmetterling. Liebe Grüße, Tom. Hoffentlich sieht man sie bald.

0: Jawohl. Ihr hört nur immer Radio EMC.
1: Jeden zweiten und vierten Freitag im Monat.
0: Heute haben wir Gäste im Haus.
1: Das ist gerade so schön wird.
0: Und wir freuen uns, dass sie so lange da bleiben. Und dass es so gemütlich ist, während die Nummern reinen. Gefreut uns, Headrockers, dass ihr da seid.
2: Applaus. Danke.
0: Wir schauen, dass wir den Spannungsbogen noch so hoch wie möglich halten, weil heute gibt es ja noch quasi eine Webpremiere.
2: Ja, genau. Ja,
3: kann man so sehen.
0: Da lassen wir uns aber noch ein wenig Zeit.
1: Was tun wir jetzt? Jetzt wird es noch ganz wild, oder?
0: Jetzt machen wir mal einen Veranstaltungshinweis, oder?
1: Ja, was ist morgen? Morgen gibt es ein mega lässiges Konzert im Kino Ebensee. Nämlich spielen da Stone Sober, habe ich das richtig gesagt?
0: Ja.
1: Also steinnüchtern.
2: Stocknüchtern.
1: Stone Sober mit Vorband.
0: Ein Duo aus Ungarn.
1: Geh, Ungarn. Nicht schlecht. Duo aus Ungarn, war eigentlich, müssen wir fast hin. Und der Vorband, glaube ich, gibt es auch. Weiß jetzt gerade nicht auswendig, wer.
4: Das sind die Mümisel, Mümisel, ah, ich weiß jetzt nicht, Schwammerl, wie man es ausspricht.
1: Mümisel.
4: Genau,
1: klingt wie Schwammerl. Mein
0: Schwammerl. Genau. Ein Österreicher, oder?
4: Der wird ein Wiener sein, war nämlich nicht voll deutsch.
1: Lass mal durchgehen. Und spielen wir da gleich was?
0: Ja, hören wir uns was an.
1: Hören wir uns was an, schauen wir, was auf uns zukommt. Morgen.

0: Reden wir über was anderes. Coole Mucke. Stone Sober. Zwei Mann Duo, zwei Frau Mann Duo. Entschuldigung.
1: Zwei Mensch Duo.
0: Oder? Eine ist eine
2: Frau. Eine.
1: Eine ist eine Frau und eine ist ein Mann.
2: Vielleicht ist es ein Liebespärchen, aber man weiß es nicht. Oder berufliches Pärchen oder musikalisches.
0: Nein, auf jeden Fall sehr interessant und echt zum Horchen und Schauen. Und Kino Imsee vor der Win, wie immer.
2: Genau. Oh yeah. Und wenn wir schon bei Veranstaltungen sind.
0: Genau. Wir haben noch was zum Ankündigen, oder?
2: Genau.
0: Nämlich, erstens einmal, kennst Daniel. Alles Gute zum Geburtstag, unseren Special Drummer for the Glory Dead.
3: Alles Gute!
0: Alles Gute! Und wir wünschen da, also wir spielen da jetzt da nochmal. Die Band wirst du hundertprozentig kennen. Das, was ich da eigentlich spielen wollte, haben wir zufällig nicht da gehabt. Und gleichzeitig wollen wir das auch noch,
2: genau,
0: noch was ankündigen.
2: Das Wikingerfest in Imsee ankündigen.
0: Genau.
2: Findet nämlich zum ersten Mal statt von 9. bis 11. Oktober im Traunig in Imsee.
0: Über dem 9. Geburtstag. Da gehen wir saufen.
1: Yeah.
0: Ja, da gibt es nämlich einen Verein, wo der Daniel der Jarl ist, also der Chef, so wie bei den Biker der Präsident vom Wikingerverein Tor Sippe. Grüße an dieser Stelle.
1: Yeah.
2: Ja, der ist schon lange jetzt am Organisieren. Das ist,
0: genau, das haben wir schon lange Event.
2: Ja, da werden über 20 Händler, Handwerker und Darsteller da sein.
0: Aha, Schaukampf gibt's.
2: Essen, Trinken, ja.
0: Wahnsinn, ja, bin
2: volles
0: gespannt.
2: Programm.
0: Schon. 9. bis 11. Oktober freihalten, schaut ins Traunig nach Ebensee. Und lieber Daniel, alles Gute zum Geburtstag, den du vor kurzem gehabt hast. Jetzt spielen wir dann nochmal. Viel Spaß damit.

0: Ja, voi! Was Gute! Lieber Daniel, Kind, Jarl von Thors Sippe. Genau, 9. bis 11. Oktober freihalten. Und ihr hört IMC Radio jeden zweiten und vierten Freitag im Monat mit dem Fu und mit mir im Chris und zu Gast bei uns die Headrockers. Wer neu dabei ist, Daniel Bamstel, jetzt hätte ich es fast nicht mehr gewusst, und Taco.
1: Hello again, hello again.
0: I will never forget you, Bamstel.
2: Oh. Das kann ich nur so zurückgeben.
0: Genau. Ja, schön, dass ihr da seid. Und warum seid ihr da? Auf heiliger Mission, nehme ich an.
1: Ein wenig missionieren, ja. Und die freie Kundschaft verbreiten.
0: Genau, wir haben euch eine EP jetzt schon so weit einmal durchgehört und jetzt kommen noch ein paar geheime Tipps, habe ich gehört.
1: Ja, genau.
3: Also. Ihr habt noch was im Köcher? Oder also schon wieder im...
1: Haben wir noch im, wie sagt man,
0: Repertoire.
1: Im Repertoire, das noch nicht das Antlitz der Welt erblickt hat. Für alle, die einen Kaffee haben, genießt es umso mehr. Für die, die noch keinen haben und noch einen brauchen, läuft es. Das Lied ist nicht so lang. Wir haben sie mal ein bisschen in die Richtung Punk begeben. Wir haben ja eben ein ska-punkiges Lied mit dem Küchenfreund Andi gemacht, in Teufel sein Salat.
0: Grüße an dieser Stelle.
1: Grüße an dieser Stelle. Und wir haben dann aber auch noch was gemacht. Das haben wir zeitgleich aufgenommen. Er ist sogar im Hintergrund bei den A's zu hören. Und in dem Sinn, viel Spaß mit Coffee Time.
0: Und diesmal ist es nicht gelogen.
1: Genau.
3: Ja, erzählst du uns noch ein was?
1: Sollen wir noch ein? Sehr gerne. Ja, das ist ganz plump gesagt, war meine Idee. Ich habe mir gedacht, so, bin in der Arbeit, war genervt, war müde, übernachtig, man war halt unterwegs. Ich brauche einen Kaffee. Und dann bin ich genau zur Stoßzeit zur Kaffeemaschine gekommen. Das ist bei uns um 9. Da warst oder war es 9? Halber 9, weiß ich nicht mehr. War es summiert, dass ich mich nicht mehr erinnere. Und dann war halt einfach eine Schlange und ich stehe in der Schlange und einfach genervt. Und es, ach, alle brauchen den Kaffee. Alle sind so abhängig davon. Und ja, so ist eigentlich das Lied entstanden. Oft habe ich an diesem Arbeitstag, war zum Glück ein entschleunigter, langsamer Arbeitstag, habe ich am Nachmittag mich online irgendein, wie soll ich sagen, so eine Audio-Bastelstation gesucht und habe dann einfach ganz plump probiert, so was wie eine Grundschablone zu bauen, dass ich einer das schicken kann. So habe ich einer geschickt und.
0: Online, haben, das geht heutzutage.
1: Du, wenn du lang genug suchst und die Filter umgehst, die da die Arbeit auflegt, habe ich das jetzt laut gesagt?
3: Ups. Ich weiß ja nicht, was du arbeitest, oder?
1: Du, das stimmt, ja, ganz genau. Ja, genau. Mein zufällig Nachbarchef, der eventuell sogar zuhört. Liebe Grüße, Mario. nein, ich war da schon brav, ich hab da schon Kacke gehabt und dann habe ich mir gedacht, als Belohnung zum Kaffee tue ich noch ein wenig Musik machen und habe mal probiert, ein Punk-Liedl zu machen und das ist übrig geblieben, mehr oder weniger. Wir haben es da noch sehr umgeschraubt, aber die Grundessenz ist geblieben. Coffee Time. Brauchten.
0: Und? Somit. Schwarz oder mit Milch?
1: Schwarz. Hauptsache fort.

0: Kabum. Jawohl.
1: Der Hund.
2: Weltpremiere.
1: 2 Minuten 22.
2: Haben wir es rausgeschossen.
3: Jawohl.
1: Wahnsinn.
3: Einen guten Kaffee.
1: Du hast schon drin an der Tür. Coffee-Time. Ja, coole Nummer. Hey.
3: Danke,
2: wann
3: danke.
2: Wird die veröffentlicht?
3: Boah, wir haben eigentlich, glaube ich, noch kein konkretes Datum ausgemacht. Da sind wir ein wenig ins Stolpern gekommen. Jetzt haben wir es auf undefiniert nach hinten verschoben. Genau. Aber wahrscheinlich im Laufe der nächsten Wochen mal.
1: Ich bin mir sicher, 100.000 Leute haben es jetzt schon gerippt und werden es bootlecken, dass es gerade so schön
3: ist.
1: Was
3: glaubst du denn? Das ist ein Punkwürdel. Das ist der gratis für die Welt.
1: Und morgen habe ich es auf einer russischen Seite runtergelohnt.
3: Unbedingt.
1: Und das sage ich eigentlich. Und selber aufgelohnt.
2: Genau. Und auch mal bei der Kamera.
1: Genau. Ihr spielt es für mich.
3: Unbedingt.
1: Ja, genau. Ja, coole Sache.
3: Ja, mal ein wenig einen Punk probiert.
1: Du hast gerade erklärt, was euch so jetzt das Leitwort und Motiv gerade ein wenig ist. Mit Wien, oder?
3: Ach so, ja. Also wir haben ja schon einige Bands, die uns, sage ich mal, inspiriert haben oder die halt Vorbilder für uns sind. Natürlich sind es Black Sabbath und Deep Purple zum Beispiel, auch Pink Floyd zu einem gewissen Grad, sage ich mal. Oder Lynyrd Skynyrd und Led Zeppelin. Yeah. Natürlich sind die alle da dabei bei uns, aber wir haben halt dann schon auch ein paar andere Bands gehabt, die, sage ich mal, im Schaffensprozess mehr Einfluss auf uns genommen haben. Das waren, würde ich mal sagen, eben Ween, W-E-E-N. Die sind super, die sind da sehr losgelöst bei den Ganzen und machen einfach, was ihnen Gaudi macht, aber auch zum Beispiel Bands wie Clutch oder auch Faith No More. Das sind einfach Bands, die sich nicht auf irgendwas fixieren, sondern einfach das machen, was sie wollen. Im besten Fall so DIY-mäßig, wie es kennen, und gut gegangen, Black gesagt eben. Mhm. Mr. Bungalow in dem Sinn hängt indirekt ja mit Faith No More zusammen. Mhm. Durch den Mike Patton. Grüße gehen raus.
1: Der hört sicher mit. Ich glaube, Ween ist ein Begriff und also das ist eine Band.
3: Es ist eine Band, genau, genau. Mhm.
1: Aber das hört sich dann sehr unabhängig einfach an, das Ganze.
3: Genau.
1: Und nicht unbedingt fokussiert auf, ich nenne meine Band Hard Rock oder das und das.
3: Ganz genau. Mhm.
1: Aha.
3: Und vor allem Ween, sage ich mal, wir covern auch von einer Lidl schon eigentlich seit unserem ersten Konzert.
1: Okay.
3: Das It's Gonna Be a Long Night. Aha. Das Iqballen, wie es wir nennen auf der Setlist.
1: Mhm. Wie?
3: Das Iqballen, einfach It's Gonna Be a Long Night, zusammenkürzt.
1: Achso.
3: Genau, geht leichter, was der, bevor du die ganzen Lieder auf der Setlist schreibst, dann ist das der Iqballen, das ist der FFF und das ist der SM und keine Ahnung.
1: Das ist FFF, Fuck for Forest.
3: Uff, das darf man nicht verraten.
1: Achso.
3: Das ist also einfach gesagt, Betriebsgeheimnis und es ist das, was du draus machst.
1: Ah ja.
3: Mhm. Cool. Voll. Aber eben, nein, also. Wir covern, sage ich mal, auch von besagten Bands eigentlich ein Lied. Wir haben von Faith No More schon Gentle Art of Making Enemies covered. Wir haben von Clutch in Ding.
4: X-Ray Vision.
3: X-Ray Vision, genau. Dankeschön.
1: Mhm.
3: Den haben wir covered eben. Und eben, also ich sage mal, wir huldigen unseren Vorbildern so gut wir können, aber schauen, dass wir halt da eher selber was machen. Wir nehmen schon die Lieder mit, aber wir legen halt Wert darauf, dass wir wie sie unabhängig, bunt, gemischt, losgelöst, einfach Gaudi haben,
1: genau.
3: Lidl schreiben.
1: Alles erlaubt, solange es Freude macht.
3: Ganz genau.
4: Genau.
3: Viel bleibt eh auf dem, wie sagt man, am Proberaumboden liegen, viel Jams, viel Ideen, die dann, sage ich mal, im Laufe der Zeit einfach nicht so aufgegriffen worden sind, wie wir es gern gehabt hätten. Aber ja, sie existieren trotzdem, sage ich mal, in unserer Energie weiter.
1: Und oft gibt es dann den Moment, wo auch gerade ein Riff, oder so kennst du als Gitarrist halt, der mir irgendwann einmal durch den Kopf gegangen ist, der auf einmal wieder auftaucht, oder?
3: Ja, ja, das gibt es genauso, ja.
1: Ich kenne halt, dass viel recycelt da wird.
3: Das stimmt.
1: Wenn was nichts wird, ah, auf einmal, ui, der Gang da.
3: Monate später, Jahre später dann, da war ja was.
1: Aha, genau, so kenne ich das auch.
3: Das gibt es auch bei uns definitiv.
1: Ja, nochmal zur Wiederholung, Samstag, 19. Kurdirektion, Retschen, Ernst, Zeit, Maschinen, Vorband Head Rockers und MC Grausig und so weiter, das ist gleich nächste Woche.
3: Genau.
1: Also wer jetzt Interesse hat oder grundsätzlich Interesse hat, die Head Rockers zu sehen und zu hören natürlich, eigentlich zum Hören, obwohl es schöne Leute sind.
3: Und eine Show machen wir.
1: Und eine Woche drauf in Wels, für die Welser Zuhörerschaft.
3: Genau. Für alle in der Vöcklerbrucker Gegend, die ja auch beim Freien Radio dabei sind, so viel ich weiß, das ist ja,
2: ja.
3: Das Vöcklerbruck gut vertreten. Grüße gehen raus. Nach Vöcklerbruck.
1: Mhm. Ich werde mal Leibel machen, wo das draufsteht.
4: Grüße gehen raus.
1: Ja.
2: Spielen wir nochmal.
1: Los geht's.
3: Jawohl.

0: Faith No More mit der Nummer. Sag mal Stacco oder Daniel?
1: Gentle Art of Making Enemies.
0: Geil. Coole Geschichte. Nein, irgendwie bei Mike Patton, wo der dabei ist, ist auch alles oft schräge.
2: Ja, definitiv. Genauso mögen wir es.
1: Ja. Genau so.
0: Mr. Bungle hast du mir zugezeigt,
2: glaube ich. Habe ich alles dazu.
1: Ganz genau,
0: oh,
1: ja.
0: Oh, geil. Ist das der Taco-Hoss? Donny Taco.
2: Das ist der Donny Taco-Hoss.
1: Das ist der Donny Taco-Hoss auf Mr. Bungle.
0: Ist eigentlich ein Mr. Bungle-Logo, oder wie?
1: Nein, also nein. Zusammenhänger tut es in dem Sinne nicht so viel, also, was, aber sie schauen sich verdammt ähnlich, muss okay. man ehrlich sagen. Aber das ist ja eigentlich auch das Album-Cover, EP-Cover von der ersten Demo, die sie gemacht haben, und das ist ja schon genau. Jahre alt und bla bla bla.
0: Wer spielt bei Mr. Bungle noch mit?
1: Im Neichen jetzt der Gitarrist von Anthrax, der Scott Ian.
2: Genau, Dave Lombardo.
1: Dave Lombardo, genau, ganz wichtig. Und der alte Gitarrist von Mr. Bungle von Anfang an, der Trevor Dunn, genau. Der hat selber auch einige gute Projekte.
0: Der,
1: also
0: der ist immer bekannt, weil der spielt irgendwo anders, glaube ich, noch.
1: Ja, der hat einige gute Sachen, also alles empfehlenswert. Secret Chief 3 machen jetzt ein neues Album, das ist ein instrumental, komplett Eskalations-Elektromäßiges.
2: Mhm.
1: Und voll die Arbeit.
2: Das wird sehr interessant.
1: Mhm. Ja. Das wird sehr interessant.
0: Nicht schlecht.
1: Ja, ja.
0: Da schäbert's. Ja, was tun wir denn jetzt? Mir ist gerade eingefallen, dass Mastodon auch ein neues Album rausgebracht hat.
1: Das stimmt, da habe ich mir auch noch nicht reingekocht.
0: Kennt man auch noch, sagen wir. Was tun wir jetzt? Jetzt haben wir ein paar Liederwünsche von euch, weil so, natürlich unsere Gäste seid, dürft sich ein bisschen Musik wünschen.
1: Ein bisschen.
0: Bisschen was wollen wir hören von euch? Bisschen was dürft ihr von der Technik hören. Von uns. Ich habe das Banjo daheim lassen, extra.
2: Schade.
0: Wurde angewiesen.
1: Beim nächsten Mal machen wir eine Live-Session, dann haben wir ein Jam.
0: Sehr gern, haben wir eigentlich auch schon mal gesagt. Und wäre sogar, glaube ich, technisch irgendwie möglich.
1: Na dann, schaut ja. Nächstes Ziel ist schon gesetzt fürs Freiradio.
0: Ja. Naja. Machen wir nochmal wo rein.
3: Ja, eh.
0: Mastodon. Wow, ha, ha, ha, ha. Ja, ich habe schon zwei oder dreimal live gesehen, ich bin so ein Mastodon-Fan und Rest in Peace, Brent Hinds. Geilster Gitarrist. Also, ist alles ein wenig wild gewesen, wie er dann ausgestiegen zuerst und seine Bandkollegen alles genannt hat, war sicher ein Mordsfrust dabei, aber sie dürfen, natürlich müssen sie das sagen, nachdem er dann gestorben ist, nicht nachtragend gewesen sein, aber es muss wild gewesen sein und schlussendlich ein Motorradunfall gehabt.
1: Ja, leider.
0: Brent Hinds.
1: R.I.P. Rest in Peace.
0: Genau. Also, Mastodon.

0: Mastodon.
1: Fitzig.
0: Wie schaut die Zukunft aus bei den Headrockers? Ihr löst euch auf, habe ich gerade gehört.
1: Voll, wir lösen uns auf. Wir machen dicht, wir haben genug, das geht so nicht mehr.
0: Ich hoffe, ihr scherzt.
1: Natürlich, es war alles a lie, das kennen wir. Deswegen haltet euch ein Lie an.
0: Genau.
1: Ja. Was macht man in Zukunft? Daniel, ja,
2: was machen wir in Zukunft? Wir werden jetzt demnächst auch noch ein Musikvideo veröffentlichen.
0: Zu welchem Lied?
2: Zu Twisted.
1: Twisted Thoughts, genau.
2: Und nur ein weiteres zum
1: Festival. Ist in Arbeit. Beides schon aufgenommen, aber dauert noch ein bisschen.
2: Genau, es gibt noch kein Datum nicht.
1: Genau, wird alles von meiner Freundin Heidi gemacht. Genau. In dem Sinn, liebe Grüße an die
2: Grüße
1: Heidi.
2: Grüße gehen raus. Danke, Heidi. Okay. Da können wir gleich noch anschließen mit, wir haben eine Bandfotografin, die Toni.
1: Genau. Die macht immer die Bilder von uns.
2: Grüße
1: genau.
2: Gehen raus. Das
0: macht
2: Grüße.
0: Danke, liebe Toni. Hey.
3: Ja, die Freundelwirtschaft. Ja, die werden auch lacht, die was kennen, gell?
0: Du kennst eine Bookerin auch.
4: Ja, ich suche noch.
1: Deswegen.
0: Sollen wir gleich mal deine Nummer durchsagen, oder?
1: Sein Insta-Tag bei BAMST. BAMST.
0: Bastelt sucht sympathische Bookerin. Wir werden die bei der Spira anmelden. Liebesgeschichten und Heiratssachen.
1: Genau. Nein, die Spira. Ja, voll. Also wir sind Musikvideos haben wir gemacht, sind da mittendrin, sage ich mal, in diesem Promotion-Ding. Also wird halt keiner, mittendrin sind wir ja noch nicht, aber halt überlegen, dass wir das ein wenig boosten und promoten und den ganzen anderen Blödsinn, den man da halt macht mit Social Media.
2: Genau. Nochmal danke an die Toni, die macht unseren Social Media.
1: Genau, da waren wir aufgeschmissen.
2: Dankeschön.
0: In einem Sinn, wirklich, die macht euch das
1: alles. Ja. Ja. Machen wir schon da bei Tanzen, genau. Fotos, Social Media macht uns die Toni, Videos macht uns Heidi und Lea und Matthias, unser wertes Bandmitglied mit seiner Freundin, machen uns die Leihwahlen. Also Merchandise.
0: Machen einen super Job.
1: Ganz
0: super,
1: genau.
2: Wechselstoff.
1: Wechselstoff, Upcycling. So soll es sein. Deswegen, also wir schauen, dass wir das wirklich DIY machen. Der Bamstl ist unser Grafiker, kann man sagen.
0: Geil.
1: Der ist da aktiv dabei.
4: Die ganzen Albumcovers und Pickel.
1: Genau.
4: Und so Zeugs.
1: Außer geil. In dem Sinn, für in Dive is Ainz a Lot und für künftig Coffee Time, das hat uns der Chrisau gemacht, der Kalle, der Christoph aus Linz. Aha. Er ist auch bei der Band Swan May dabei und Hyperdog, super cooler Typ. Swan May, Stoner Band. Mhm. Swan. Sagen dir was
3: von? Ja, haben wir schon mal gespielt mit einer. Ja. Die haben übrigens auch ein Label in Linz.
1: Ach so?
3: EA.
1: Ah, ja, ja, das Independent Audio oder Austrian, weiß ich jetzt nicht genau. Weil da sind die Sunstein dabei, das habe ich heute zufällig gelesen.
3: Ja, schade. Einfach vernetzt, was die Linz.
1: Eben, die wissen, da müssen wir uns irgendwas abschauen, wissen schon, was dann. Liebe Grüße an die Leute vom Kapo. Hey, meldet euch mal bei uns, wir würden gerne spielen. Ich habe euch schon geschrieben.
0: Cool, voll. Aber ich glaube, ich lande immer im Spam.
1: Ich glaube auch, ja. Nein, aber eben dementsprechend, da sind wir halt auch gut dabei, sage ich mal. Viel unterwegs wollen wir sein, natürlich. Mal schauen, geht gut dahin alles.
0: Wie lassen Sie Gigs organisieren, wenn man 5 Bandmitglieder hat?
1: Klicks, Gigs und Klicks kriegt man alles, wenn man lieb fragt und das mit anderen teilt.
0: Nein, aber ich meine, 5 Leute ist sicher schwierig. Weil ihr als One-Man-Band kannst du nicht mal ja oder nein sagen.
2: Ja, ist eh nicht einfach.
0: Sind wir ein wenig eine Challenge.
2: Voll. Viel plant da meine Mama, die Bandmutti.
1: Die Bandmutti,
2: die hat alles in ihren Kalender drinnen stehen, wenn der Hannes seine Konzerte hat mit den Cromolands. So und geil. Slingshot-Termine, über Ortstermine von den anderen und weiß nicht was alles.
1: Als Erklärung in dem Sinn, der Daniel und ich haben nur eine zweite Band, die heißen Slingshot, da sind noch ein paar andere Leute aus dem Salzkammer gut dabei, oh welch Wunder. Einer sogar von außerhalb, Grüße gehen raus an die Lakirchner Musikszene, Rockhaus Lakirchen Crew, genau. Und dann explizit an die Snowblind Dinosaurs, unseren werten Flo. Und eben, also, ja.
0: Mit so vielen Bands wird es dann schon noch mal komplizierter, dass man sich die Gigs da vereinbart.
1: Oh ja.
0: Und alle noch anders spielen.
1: Ganz genau.
2: Aber es funktioniert.
1: Ja, es funktioniert definitiv.
0: Weil spielt es eigentlich nicht wenig.
2: Wir sind fleißig,
1: ja. Wir sind bemüht. Wir würden sogar nur mehr. Also schickt uns alle Anfragen, alles, wir nehmen alles. Im besten Fall ein wenig Sprudelgeld, was zum Essen und zum Schlafen und ich glaube, wir sind dabei.
2: Und das tut.
0: Das wird schon tun. Bitte, so ragig.
1: Rolling. Mit euch alle. Und falls wer Label oder Booking-Agentur mit mir machen will, meldet euch auch. Ich brauche, wenn der die Bürokratie macht.
0: Und falls die noch fesch und Single ist, der Bamstl steht auf Bookerinnen.
1: Genau, steht sich auf Bookerinnen.
3: Genau. Ja, und jetzt haben wir so viel gequatscht, weil es gab noch viel mehr zum Reden. Wir haben zwischendurch so viel gequatscht. Aber leider ist unsere Sendezeit gleich vorbei. Und deswegen geht sich genau noch eine Nummer aus. Und unser Verabschiedungsprozedere machen wir natürlich heute auch wieder. Und verabschieden uns heute natürlich mit der Headrockers Nummer. Die heißt Twang. Und sagen erstens einmal danke für den Besuch.
0: Danke, Headrockers.
3: Wir freuen uns auf viel weitere Konzerte.
1: Mhm. Gemeinsam im besten Fall.
3: Gemeinsam im besten Fall, genau. und sagen, wir sagen mal in Liebe.
0: Euer
3: E.
0: M.
3: C.

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liebe Zuhörerinnen und Zuhörer, wiegt euch nicht in Sicherheit, denn Captain Aureal kann natürlich nicht aus seiner Haut. Also, Obacht, Techno kommt.

dieses Jingle, also diese Stimme, überhaupt diese Stimmen kommen von meinen Töchtern, Lisa Aurelia und Resi Maria. Die Resi, das war die, die man eben gerade gehört hat, tanzt übrigens jetzt im Theater an der Wien bei Die Schöne und das Biest, Balletttänzerin, Sängerin, alles studiert. Da kommt's einfach hin, schaut euch die Resi an. Die Resi.

habe ich jetzt Theater an der Wien gesagt, ich bin ein Idiot. Na, das darf ich nicht sagen. Da wird die Goschke böse. Die Goschke sagt, man darf nicht sagen, ich bin ein Trottel, ich bin ein Idiot. Das darf ich also nicht sagen. Ich habe mich versprochen, natürlich das Raimund Theater in Wien, die Schöne und das Biest. Kommt's, schaut's euch's an, die Riesel. Theresa Jentsch, Theresa ohne TH übrigens. Jentsch mit Theodor SCH, so wie mein Name Aurel.

eigener Sache. Ich mache Werbung in Resis Sache. Also ein Papa muss immer auf seine Töchter schauen, oder? Ist irgendjemand anderer Meinung, na dann, dann treffen wir uns irgendwo. Habe ich kein Problem damit, ja. Also, Papa muss immer hinter seinen Töchtern stehen. Und die Lisa, die wird es dann gleich hören, die ist eine Studierte, keine blöde Frau, blond, aber furchtbar gescheit, so wie die Resi auch blond. Aber sie ist jetzt eine Songwriterin, macht wunderbare Musik, einfach wunderbar. Und ihre Stimme schenkt sie mir für diverse Jingles. Ich spiele dann gleich einen an. Es ist

Es war jetzt meine Lisa. Lisa Aurelia Jentsch. Ihr könnt sie googeln, da findet's einige Songs von ihr. Einer nach dem anderen. Wunderschön.

wir da plaudern, mixe ich natürlich wie ein Blöder, dass es Spaß macht und für uns alle unterhaltsam ist. Native Instruments Machine ist da im Hintergrund tätig.

Det svarer jetzt die Resi. Also, Remontreater, die Schöne und das Biest. Übrigens, wer die Mixes vielleicht im Internet mitverfolgen möchte, mit Kamera, Bild und Ton sozusagen, twitch.tv/dj_aureal. Also Twitch mit tch.tv, twitch.tv/dj_aureal.

Ladies and Gentlemen, ungefähr 15 Minuten verbleiben noch in unserem Mix und somit verabschiedet sich euer DJ Captain Aureal an dieser Stelle in der Hoffnung, dass wir einander wiederhören, natürlich kommenden Freitag 23 Uhr hier auf Radio FRS oder natürlich immer übers Internet. Bis dahin, eine gute Zeit, eine gute Nacht, Servus, grüß euch.

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